0: 1:0 haben sich die Spanier gegen Argentinien durchgesetzt. Das entscheidende Tor fiel erst in der Verlängerung. Nach dem Abpfiff kannte der Jubel in Spanien keine Grenzen mehr. Bei Argentiniens Superstar Lionel Messi flossen nach der Finalniederlage Tränen. Red Bull hat offenbar den Weg für Jürgen Klopp zum Bundestrainer freigemacht. Wie der 59-Jährige am Abend bei Magenta TV bestätigt hat, gibt es eine Einigung mit seinem Arbeitgeber. Allerdings werden noch letzte Details geklärt. Klopp selbst rechnet mit der offiziellen Bekanntgabe in wenigen Tagen. Kritik an seinem eigenen Tonfall weist Kanzler Merz zurück, aber die Debattenkultur der Opposition kritisiert er wiederum heftig. Merz wirft im ZDF der Linken und auch den Grünen vor, im Bundestag die gleiche Tonlage wie die AfD anzuschlagen. Wer übernimmt bei der Union den Fraktionsvorsitz? Nach Jens Spahns Rücktritt sind mehrere Kandidaten im Gespräch. Von Kanzleramtschef Frei über Generalsekretär Linnemann und Günther Krings aus NRW bis zu Bundesinnenminister Dobrindt.
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2: Heute gibt es tagsüber eine Mischung aus Sonnenschein und Wolken und die Höchstwerte erreichen am Nachmittag um die 27 Grad. Der Radio Seefunk Wettertrend für die ganze Woche. Täglich trocken, sonnig und die Temperaturen steigen auch wieder an auf bis zu 30 Grad zum Ende der Woche.
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1: Ich bin Finn Riebel, sei freundlieb. Spanien ist Weltmeister. Die Spanier haben sich im Finale der Fußball-WM mit 1:0 gegen Argentinien nach Verlängerung durchgesetzt. Held des Abends war Ferran Torres, der das entscheidende Tor schoss. Spanien ist damit das zweite Mal überhaupt Fußball-Weltmeister. Jürgen Klopp wird neuer Bundestrainer. Das ist so gut wie ausgemacht. Wie der 59-Jährige am Abend bei Magenta TV erklärte, hat er sich mit seinem bisherigen Arbeitgeber Red Bull schon geeinigt. Es müssen aber noch Details geklärt werden. Das soll laut Klopp aber nur noch eine Sache von wenigen Tagen sein. Kanzler Merz sieht eine Vertrauenskrise der Demokratie. Da sieht er nicht nur die Regierung gefordert, sondern alle demokratischen Parteien. Während er Kritik an seiner Kommunikation zurückweist, wirft er der Linken und den Grünen vor, den gleichen Tonfall wie die AfD anzuschlagen. Wer übernimmt bei der Union den Fraktionsvorsitz? Nach Jens Spahns Rücktritt sind mehrere Kandidaten im Gespräch. Von Kanzleramtschef Frei über Generalsekretär Linnemann und Günther Krings aus NRW bis zu Bundesinnenminister Dobrindt.
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2: Heute gibt es tagsüber eine Mischung aus Sonnenschein und Wolken und die Höchstwerte erreichen am Nachmittag um die 27 Grad. Der Radio Seefunk Wettertrend für die ganze Woche. Täglich trocken, sonnig und die Temperaturen steigen auch wieder an auf bis zu 30 Grad zum Ende der Woche.
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1: Ich bin Finn Riebesel-Freundlieb. Guten Morgen. Spanien ist zum zweiten Mal Fußball-Weltmeister. Mit 1:0 haben sich die Spanier gegen Argentinien durchgesetzt. Das entscheidende Tor fiel erst in der Verlängerung. Nach dem Abpfiff kannte der Jubel in Spanien keine Grenzen mehr. Bei Argentiniens Superstar Lionel Messi flossen nach der Finalniederlage Tränen. Red Bull hat offenbar den Weg für Jürgen Klopp zum Bundestrainer freigemacht. Wie der 59-Jährige am Abend bei Magenta TV bestätigt hat, gibt es eine Einigung mit seinem Arbeitgeber. Allerdings werden noch letzte Details geklärt. Klopp selbst rechnet mit der offiziellen Bekanntgabe in wenigen Tagen. Nach dem Rücktritt von Jens Spahn deutet Kanzler Merz einen Stühlerücken im Kabinett an. Im ZDF sagte er, das könnte eine Gelegenheit sein, nochmal über die Aufstellung der Regierung nachzudenken. Denn unter anderem wird Kanzleramtschef Frei als neuer Unionsfraktionschef gehandelt. Die großen Modeketten dürfen ab sofort in der EU ihre unverkaufte Kleidung oder Schuhe nicht mehr einfach vernichten. Sie sollen sie stattdessen zum Beispiel spenden. Das soll Müll vermeiden und die Produktion von Massen an Billigklamotten unattraktiv machen.
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2: Heute gibt es tagsüber eine Mischung aus Sonnenschein und Wolken und die Höchstwerte erreichen am Nachmittag um die 27 Grad. Der Radio Seefunk Wettertrend für die ganze Woche. Täglich trocken, sonnig und die Temperaturen steigen auch wieder an auf bis zu 30 Grad zum Ende der Woche.
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1: Ich bin Finn Riebesel-Freundlieb. Guten Morgen. Spanien ist Weltmeister. Die Spanier haben sich im Finale der Fußball-WM mit 1:0 gegen Argentinien nach Verlängerung durchgesetzt. Held des Abends war Ferran Torres, der das entscheidende Tor schoss. Spanien ist damit das zweite Mal überhaupt Fußball-Weltmeister. Jürgen Klopp wird neuer Bundestrainer. Das ist so gut wie ausgemacht. Wie der 59-Jährige am Abend bei Magenta TV erklärte, hat er sich mit seinem bisherigen Arbeitgeber Red Bull schon geeinigt. Es müssen aber noch Details geklärt werden. Das soll laut Klopp aber nur noch eine Sache von wenigen Tagen sein. Bei der Suche nach einem Nachfolger für Jens Spahn deutet der Kanzler einen Umbau seiner Regierungsmannschaft an. Das könnte eine Möglichkeit sein, so Merz im Zweiten, ohne etwas zu bestätigen. Ein Kandidat als neuer Unionsfraktionschef ist Kanzleramtschef Frei. Sollte Frei übernehmen, müsste der Posten im Kanzleramt neu besetzt werden. Bei einer Jubiläumsfeier am Chiemsee hat ein Mann Bayerns Ministerpräsident Söder mit einer Tomate beworfen. Sicherheitskräfte griffen sofort ein und nahmen den mutmaßlichen Angreifer fest, berichtet die Bild. Verletzt wurde Söder dabei nicht.
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2: Heute gibt es tagsüber eine Mischung aus Sonnenschein und Wolken und die Höchstwerte erreichen am Nachmittag um die 27 Grad. Der Radio Seefunk Wettertrend für die ganze Woche. Täglich trocken, sonnig und die Temperaturen steigen auch wieder an auf bis zu 30 Grad zum Ende der Woche.
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1: Heute gibt es tagsüber eine Mischung aus Sonnenschein und Wolken und die Höchstwerte erreichen am Nachmittag um die 27 Grad. Der Radio Seefunk Wettertrend für die ganze Woche. Täglich trocken, sonnig und die Temperaturen steigen auch wieder an auf bis zu 30 Grad zum Ende der Woche.
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6: Augenblick mal.
7: Es war ein glühend heißer Tag. Ich habe meinen Vater in der Reha-Klinik besucht. Sein Geist war seit seinem Hirnbluten verdunkelt. Als ich zu ihm kam, lag er nackt auf dem Bett. Die Windel hatte sich geöffnet. Allein die Windel. Sie war ihm schrecklich peinlich. Und jetzt lag er einfach so da. Rasch habe ich ihn wieder eingepackt. Und kurz darauf bin ich gegangen. Dann war ich eine ganze Weile in der Krankenhauskapelle. Dort konnte ich meinen Tränen freien Lauf lassen. Sollte nicht er für mich sorgen? Und jetzt muss ich ihn wieder in eine Windel einpacken? Diese Erfahrung von damals bewegt mich bis heute, auch wenn sie mit den Jahren verständlicher wird. Einer trage des anderen Last, schreibt Paulus, das ist es. Denn man weiß nie, was die nächste Last ist. Thomas Dietrich, Katholische Kirche.
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9: Ich bin Anna Löwer. Guten Morgen. Spanien ist Weltmeister. Die Spanier haben sich im Finale der Fußball-WM mit 1:0 gegen Argentinien nach Verlängerung durchgesetzt. Held des Abends war Ferran Torres, der das entscheidende Tor schoss. Spanien ist damit das zweite Mal Fußball-Weltmeister. Kanzler Merz stellt in Sachen Debattenkultur die gesamte Opposition in eine Ecke. Im ZDF wirft er der Linken und auch den Grünen vor, im Bundestag zuletzt genauso wie die AfD geklungen zu haben. Kritik an seinem eigenen Tonfall weist er dagegen zurück. In der CDU laufen die Beratungen über die Nachfolge von Jens Spahn als Fraktionschef. Neben dem Präsidium tagt heute auch der geschäftsführende Vorstand der Unionsfraktion. Als Favorit für die Nachfolge von Spahn gilt Kanzleramtschef Frei. Dazu müsste Kanzler Merz aber sein Kabinett umbauen. Und jetzt mehr Nachrichten aus unserer Heimat. Eine positive Zwischenbilanz zieht die Polizei nach diesem Wochenende. Weder beim Seehasenfest in Friedrichshafen noch dem Bechtlefest Bad Saulgau wurde ein größeres Eingreifen der Einsatzkräfte notwendig. Beim Bechtlefest in Bad Saulgau kommt es heute am letzten Tag zum Höhepunkt. Ab 9.30 Uhr findet in der Innenstadt der historische Festumzug statt, mit rund 3000 Teilnehmern, über 250 Pferden und Musikkapellen. Im Kanton Basel-Stadt gilt jetzt ein absolutes Feuerverbot. So sind bis auf Weiteres, zum Beispiel Grills oder Feuerschalen, nur noch mit mindestens 200 Metern Abstand zum Waldrand erlaubt. Die meisten Nachrichten aus der Region hören Sie wieder in einer Stunde bei Radio Seefunk.
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10: Wunderschönen guten Morgen an diesem Montag, an dem wir im Moment 17 Grad gemessen haben in Weil am Rhein am Museum am Lindenplatz. In Görwil an der Gemeinde stehen 14 auf dem Thermometer, genauso wie in Schaffhausen am Platz Brundar auch 14 Grad gemessen heute Morgen. Dazu wird es heute freundlicher als gestern. Heute Morgen sind nur hier und da noch ein paar Wölkchen unterwegs. Dazu scheint aber auch schon die Sonne. Im Laufe des Vormittags, da gibt es dann überall bei uns in der Heimat blauen Himmel und schön viel Sonnenschein. Erst am Nachmittag, da kommen dann ganz vereinzelt wieder ein paar wenige Wolken mit dazu. Dazu wird es angenehm warm bei bis zu 23 Grad in Oberschwaben und bis zu 26 Grad sind heute am Hochrhein drin. Der Radio-Seefunk-Wettertrend für die ganze Heimat. Mal mehr, mal weniger Wolken, aber viel Sonnenschein und ähnlich warm.
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11: Schönen guten Morgen auch von meiner Seite. Wir schauen mal an die Straßenränder bei uns in der Heimat für alle, die schon unterwegs sind. Auf der A98 werden sie geblitzt, wenn sie zu schnell sind. Höhe Murgtalbrücke. In Konstanz in der Sonnenbühlstraße, hier direkt an der Bushaltestelle, steht auch einer. Und in der Schweiz auf der A18 hier an der Anschlussstelle Rheinach Nord.
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11: Auf der B31 hat es schon einen Unfall gegeben, gerade eben zwischen Uhldingen und Meersburg. Da bitte vorsichtig dran vorbeifahren. Ist aber stautechnisch noch nicht so viel los. Aber ja, das wäre es dann auch schon beim Blick auf die Straßen. Wenn Ihnen was aufgefallen ist, gerne durchgeben. 07531 28 65 33 per Anruf oder WhatsApp. Am besten als Sprachnachricht. Allen unterwegs wünschen wir eine gute und sichere Fahrt.
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10: Ja, und zack, da bin ich aus dem Urlaub zurück. Und der Sven, der ist im Urlaub. Dafür ist unser Käpsele jetzt diese Woche hier bei uns mit dabei. Schönen guten Morgen, Jan Grunewald.
11: Guten Morgen zusammen. Ja, der Sven, der schläft höchstwahrscheinlich noch, würde ich ihm jedenfalls gönnen. Und für alle, die jetzt schon wach sind, weil es wieder ran an den Speck geht, wir entspannen uns jetzt erstmal und rumpeln nicht sofort aus dem Bett. Es ist ja schließlich Montag. Und für alle, die Fußball geschaut haben gestern Abend, war es vielleicht auch ein bisschen wenig Schlaf. Einen wunderschönen guten Morgen wünschen wir Ihnen.
10: Schönen guten Morgen.
11: Es ist genau 3 Minuten nach 6.
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0: Es ist 6:11. Einen wunderschönen guten Morgen mit Radio Seefunk.
1: Schönen guten Morgen ja heute mit Jan und Trixi, weil der Sven im Urlaub ist.
0: Stichwort Urlaub. Trixi, ich habe mitgekriegt, du bist vor diesen zwei Wochen, wo der Sven dann alleine moderiert hat, auch dann in den Urlaub gegangen.
1: Ganz genau. Ich habe eine wunderschöne Zeit genossen. Ich war eine Woche lang am wunderschönen Gardasee unterwegs von den zwei Wochen mit meinen... Ja, wie sagt man das denn, mit meinen Schwiegergroßeltern, wenn man das Wort so benutzen
0: ja,
1: kann?
0: Ja, das heißt, glaube ich, wirklich so, ja.
1: Ja, mit denen und meinem Partner war ich da unterwegs und wir haben eine wunderschöne Woche da verbracht. An der Westküste in so einem kleinen Bergdörfchen. Ganz typisch, wie man sich's in Italien halt vorstellt, mit so einem kleinen süßen Tante-Emma-Laden, der wirklich gute Wurst und Schinken hatte. Käse war alles super lecker. Also wir haben richtig gut gegessen und ich bin sehr erholt und freue mich jetzt auch wieder sehr hier zu sein.
0: Kann das sein, dass du Hunger hast, Trixi?
1: Ein bisschen, ja, vielleicht soll ich mal was frühstücken.
0: Das ist eine gute
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0: 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Es ist 6.16 Uhr. Schönen guten Morgen mit Radio Seefunk.
1: Guten Morgen.
0: Und Jan und Rixi. Und jetzt auch mit den Rolling Stones. Die haben ja vor 10 Tagen ihr neues Album Foreign Tongues rausgebracht. Rixi, das ist jetzt in den Albumcharts auf Platz 1.
1: Wow, krass.
0: Die können es halt einfach immer noch.
1: Das
0: also wirklich Wahnsinn. Und hier sind sie ja mit ihrem größten Klassiker Under My Thumb.

0: 20 Minuten nach 6 mit den legendären Rolling Stones hier bei Radio Seefunk. Guten Morgen.
1: Schönen guten Morgen.
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0: Jetzt ist sie vorbei. Gestern Abend war das Finale und Spanien ist Fußball-Weltmeister 2026.
1: Gratulation.
0: Jawohl, von mir auch. Sie haben Argentinien geschlagen im Finale mit 1:0 nach Verlängerung. Und Jana Klonikowski aus unserer WM-Redaktion, die Fans mussten ziemlich lange auf guten Fußball warten, oder?
3: Ja, allerdings. Erst in der 106. Minute kam Ferran Torres mit dem 1:0 und machte sich unsterblich. Für Spanien ist es der zweite WM-Titel nach 2010 und das völlig verdient. Spanien war über weite Strecken klar besser. Bei den Spaniern kennt der Jubel natürlich jetzt keine Grenzen mehr. Kapitän Rodri, der Spieler des Turniers, stemmte den WM-Pokal in den Himmel. Und US-Präsident Trump gab alles dafür, dass er auf dem Siegerfoto zu sehen war.
1: Und es wurde im Vorfeld ja fast mehr auch über die Halbzeitshow gesprochen, als jetzt über das eigentliche Spiel. Hat sie denn gehalten, was sie versprochen hat, Jana?
3: Ja, zumindest wurde nicht an großen Namen gespart. Shakira, Justin Bieber, Madonna, die Muppets, Fußballlegenden wie Ronaldinho, da wurde wirklich alles aufgefahren. Im Netz gehen die Meinungen aber auseinander. Einer schreibt, die Halbzeit war besser als das Spiel. Ein anderer findet, die FIFA hat aus dem WM-Finale den ZDF-Fernsehgarten gemacht. Und ganz schön lang war die Show auch. Insgesamt dauerte die Halbzeitpause 27 Minuten und damit fast doppelt so lang wie normalerweise und auch wie in den Regeln vorgesehen.
0: Ob das den Spielern so gut getan hat, das bleibt natürlich ein Geheimnis. Aber wir würden gerne wissen, was Sie denn von dieser Halbzeitshow gestern Abend halten. Das würde uns mal interessieren.
1: Ihre Meinung dazu gerne per WhatsApp-Sprachnachricht oder Telefon an die 07531 28 65 33.
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0: 4 Minuten noch, dann ist es 6:30. Kommen Sie gut aus den Federn mit Radio Seefunk.
1: Schönen guten Morgen.
0: Gleich auch mit dem King of Pop, falls es noch ein bisschen schwergängig ist heute Morgen. Aus unserem Lieblingsjahrzehnt, 1982 genauer gesagt, Wanna Be Startin' Something gleich hier bei uns. Außerdem Red Red Wine für ein schönes sommerliches Feeling. Red, Red Wine. UB40 auch gleich hier bei uns, um 6:45 bei Radio Seefunk. 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Guten Morgen.
1: Morgen.
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1: Schönen guten Morgen an diesem Montag.
0: Guten Morgen, Trixi. Ich habe gerade schon einen kleinen Spatz gesehen, der sich da auf unser Fenstergeländer gesetzt hat.
1: Schön.
0: Das heißt, dem gefällt es auch, was ein bisschen angenehmer ist heute Morgen. Seit vielen Tagen jetzt eigentlich.
1: Ja, ist tatsächlich auch recht frisch. Zum Teil noch 8 Grad heute Morgen nur gemessen in Hochdorf am Ummendorfer Ried. 15 stehen auf dem Thermometer am Dreiländermuseum in Lörrach und am Casinopark in Aargau. Da sind es 12 im Moment. Dazu wird es heute freundlicher als gestern. Heute Morgen noch ein paar kleine Wolken hier und da mit dabei. Ansonsten scheint schon schön die Sonne. Im Laufe des Vormittags, da gibt es dann überall bei uns in der Heimat echtes Kaiserwetter, blauer Himmel und viel, viel Sonne mit dabei. Erst am Nachmittag kommen dann ganz vereinzelt wieder ein paar wenige Wolken mit dazu. Und es wird angenehm warm. Bis zu 23 Grad heute in Oberschwaben drin und bis zu 26 Grad im Baselbiet. Der Radio Seefunk Wettertrend für die ganze Heimat. Mal mehr, mal weniger Wolken, aber viel Sonnenschein und ähnlich warm.
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0: Radio Seefunk-Hörer Andi hat sich gemeldet. Schönen guten Morgen.
8: Hallo Radio Seefunk, hier ist der Andi und ich habe schon einen Blitzer entdeckt zwischen Eilingen und Hirschlatt.
0: Dankeschön fürs Bescheid geben. Noch ein Blitzer in Wangen-Deuchenried hier in der unteren Dorfstraße. Und auch in der Schweiz wird geblitzt auf der A7 zwischen Frauenfeld-West und Attikon.
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0: Auf der B31 vorsichtig fahren. Zwischen Uldingen und Meersburg, da hat es einen Unfall gegeben. Stauen tut sich's noch nicht, aber natürlich bitte vorsichtig fahren. Und dann schauen wir noch in die Schweiz hier auf der A2 zwischen Weil am Rhein und Basel. 3 Kilometer stockend, 7 Minuten brauchen Sie länger, wenn Sie da über die Grenze möchten. Sonst sieht's noch gut aus für den Moment. Wenn Ihnen noch was aufgefallen ist, Staus oder Blitzer, dann gerne durchgeben per Anruf oder WhatsApp. Sprachnachricht 07531 28 65 33. Allen unterwegs eine gute und sichere Fahrt.
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0: Ja, ja, der Sven, der ist jetzt nicht mehr da.
1: Genau.
0: Der Dafür ist die Trixi wieder da.
1: Genau, ich bin aus dem Urlaub zurück. Schönen guten Morgen. Und der Sven, der ist direkt reingestartet in den Urlaub. Heute hat eine Woche frei, sei es ihm gegönnt. Dafür ist unser Käpsele Jan Grunewald bei uns morgens mit dabei. Guten Morgen.
0: Schönen guten Morgen. Und Fußball-Weltmeisterschaft ist zu Ende. Spanien ist Weltmeister. Und es gab eine mega lange Halbzeitshow. Da hört man meine Meinung vielleicht auch schon ein bisschen raus. Aber Ihre Meinung ist ja gefragt. Was halten Sie denn von dieser Halbzeitshow, die ja verhältnismäßig lang war für eine Halbzeitshow beim normalen Fußball? Würden wir gerne wissen. 07531 28 65 33. Jetzt aber erstmal der King of Pop. Starten Sie gut rein in den
1: Guten
0: Montag.
1: Morgen.
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0: Ja, so klang das gestern, als Spanien den WM-Titel geholt hat, beziehungsweise vielmehr das Tor geschossen hat in der 106. Minute. Und damit einen schönen guten Morgen mit Radio Seefunk und Jan und Trixi. Es ist 6.39 Uhr.
1: Schönen guten Morgen. Ja, Glückwunsch rüber an die Spanier. Aber auch ein richtig großes Thema bei diesem Finale war ja die Halbzeitshow, die es ja normalerweise beim Fußball nicht gibt und dieses Jahr da ganz neu war und fast eine halbe Stunde gedauert hat.
0: Ja, also schon ein ordentlicher Batzen. Normal dauert es ja nur 15 Minuten, die Halbzeitpause, und dann auch ohne Show normalerweise. Hm. Also ich fand es jetzt, sagen wir mal, okay. Es war sehr bunt, es war viel los. Also langweilig, sage ich mal, war es nicht. Aber ich stelle mir halt die Frage, braucht es das wirklich beim Fußball? Also ich meine, ist der Super Bowl den Amerikanern nicht genug? Und ja, auch Radio-Seefunkhörer Andi hat eine ganz klare Meinung dazu.
2: Ich bin nach der ersten Halbzeit ins Bett gegangen, weil mir der ganze Kladderadatsch gar nicht interessiert und weil es total alles überzogen ist. Und weil man das eigentlich gar nicht braucht. Das hat man noch nie gehabt und braucht es eigentlich auch nicht. Tschüss aus FN.
0: Jawohl, klare Meinung. Und vielleicht geht's Ihnen ja ähnlich.
1: Ihre Meinung auch gerne her an die 07531 28 65 33 per WhatsApp-Sprachnachricht oder rufen Sie uns einfach gerne an.
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0: Also wir haben hier gerade eben bei uns im Studio die Fenster aufgerissen. Noch ist echt richtig herrlich
1: eine
0: frisch
1: Wohltat.
0: Draußen. Also wenn Sie die Möglichkeit haben, jetzt gerade noch eine Runde durchzulüften, machen Sie das auf jeden Fall. Es rentiert sich, würde ich sagen.
1: 6.43 Uhr, also der perfekte Zeitpunkt, um heute Morgen zu lüften. Und damit guten Morgen mit Radio Seefunk und Jan und Trixi. Und jetzt mit Eric Clapton und Layla.

0: Hier ist Radio Seefunk am Montagmorgen um 6.50 Uhr mit Jan und Trixi. Hallo zusammen.
1: Schönen guten Morgen.
0: Blondie kennt man ja eigentlich eher so ziemlich rockig drauf. Ende der 70er haben sie auch viel Rock gemacht, aber dann kam ein so ein Ding raus, wo sich die meisten gedacht haben, Disco-Musik von Blondie war beim üblichen Publikum eigentlich gar nicht so angesagt. Trotzdem haben Blondie gesagt, ey, wir sind jetzt mal ganz uncool und machen einen Song, dass unser Publikum sich vielleicht so ein bisschen spaltet oder sowas. Ich weiß nicht genau, was sie sich dabei gedacht haben, aber irgendwie hat es funktioniert, denn viele Leute haben den Song gefeiert, obwohl es überhaupt nicht der typische Blondie-Sound war und er war sogar so erfolgreich, dass es einer ihrer größten Hits geworden ist. Hier sind Blondie und Heart of Glass.
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0: Ein Song, der gar nicht so erfolgreich werden sollte, es aber doch geworden ist. Blondie und Heart of Glass hier bei Radio Seefunk aus dem Jahr 79. 5 Minuten vor 7 ist es gleich.
1: Wunderschönen guten Morgen mit Radio Seefunk.

0: 2 Minuten vor 7. Schönen guten Morgen mit Radio Seefunk.
1: Guten Morgen.
0: Es ist Montag, aber hey, wir haben tolle Musik mit dabei. Natürlich aus unserem Lieblingsjahrzehnt, aus den 80ern, von den Romantics. Talking in Your Sleep, außerdem Synthie-Pop aus den 80ern von Soft Cell, Tainted Love, auch gleich hier um kurz nach 7 mit dabei bei Radio Seefunk. Einfach die beste Musik. Schönen guten Morgen.
1: Morgen.
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10: Ich bin Anna Löwer. Guten Morgen. Spanien ist zum zweiten Mal Fußball-Weltmeister. Mit 1:0 haben sich die Spanier gegen Argentinien durchgesetzt. Das entscheidende Tor fiel erst in der Verlängerung. Nach dem Abpfiff kannte der Jubel in Spanien keine Grenzen mehr. Bei Argentiniens Superstar Lionel Messi flossen nach der Finalniederlage Tränen. Nach dem Rücktritt von Jens Spahn beraten CDU und CSU heute, wer neuer Fraktionschef wird. Als mögliche Nachfolger gelten Kanzleramtschef Thorsten Frey und CDU-Generalsekretär Carsten Lindemann. Kanzler Merz schließt in dem Zusammenhang auch Änderungen in seinem Kabinett nicht aus. Kritik an seinem eigenen Tonfall weist Kanzler Merz zurück. Aber die Debattenkultur der Opposition kritisiert er wiederum heftig. Merz wirft im ZDF, der Linken und auch den Grünen vor, im Bundestag die gleiche Tonlage wie die AfD anzuschlagen. Und jetzt mehr Nachrichten aus unserer Heimat. Im Kanton Basel-Stadt gilt jetzt ein absolutes Feuerverbot. So sind bis auf Weiteres, zum Beispiel Grills oder Feuerschalen, nur noch mit mindestens 200 Metern Abstand zum Waldrand erlaubt. Eine positive Zwischenbilanz zieht die Polizei nach diesem Wochenende. Weder beim Seehasenfest in Friedrichshafen noch dem Bechtlefest Bad Saulgau wurde ein größeres Eingreifen der Einsatzkräfte notwendig. Beim Bechtlefest in Bad Saulgau kommt es heute am letzten Tag zum Höhepunkt. Ab 9.30 Uhr findet in der Innenstadt der historische Festumzug statt, mit rund 3000 Teilnehmern, über 250 Pferden und Musikkapellen. Die meisten Nachrichten aus der Region hören Sie wieder in einer Stunde bei Radio Seefunk.
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11: Wunderschönen Montagmorgen wünsche ich Ihnen. Ich habe für Sie gerade eben schon mal auf die Thermometer bei uns in der Heimat geschaut. Und da stehen 10 Grad heute Morgen drauf am Klinikum in Wangen, 13 gemessen am Eselsdenkmal in Biberach und in Stein am Rhein an der Harfe, da sind 16 Grad. Dazu heute freundlicher als gestern, heute Morgen schon viel, viel Sonne mit dabei, nur ein paar kleine wenige Wolken mit dabei. Im Laufe des Vormittags gibt es dann überall bei uns in der Heimat schön blauen Himmel und viel, viel Sonne. Erst gegen Nachmittag gibt es dann wieder die Möglichkeit, dass so ein, zwei Wolken mit dabei sind. Aber es bleibt freundlich und wird angenehm warm bei bis zu 23 Grad auf der Bar und bis zu 26 Grad sind drin im Markgräfler Land. Der Radio Seefunk Wettertrend für die ganze Heimat. Weiterhin viel Sonnenschein und ähnlich warm.
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0: Wir haben Blitzer gemeldet bekommen per WhatsApp-Sprachnachricht. Hallo.
1: Hallo Radio Seefunk, hier ist der Andi und ich habe schon einen Blitzer entdeckt zwischen Eilingen und Hirschlatt.
0: Dankeschön, Andi, fürs Bescheid geben. Noch ein neuer Blitzer ist dazugekommen auf der B33 hier an der Anschlussstelle Allensbach West. Und in Wangen-Deuchenried wird auch geblitzt, hier in der unteren Dorfstraße.
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0: In der Schweiz klemmt es ein bisschen auf der A2 zwischen dem Grenzübergang Weil am Rhein und Basel. 3 Kilometer stockender Verkehr, genauer gesagt 8 Minuten plus. Sonst ist alles gut auf den Straßen bei uns in der Heimat. Wenn Ihnen aber noch was aufgefallen ist, dann natürlich gerne durchgeben. Ganz schnell und flott bei uns im Studio 07531 28 65 33. Geht ganz bequem per Anruf oder noch bequemer per WhatsApp-Sprachnachricht. Allen unterwegs eine gute und sichere Fahrt.
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11: Ja, und zack bin ich schon wieder aus dem Urlaub zurück und der Sven ist in den Urlaub gegangen. Dafür ist heute Morgen bzw. die ganze Woche unser Käpsele Jan Grunewald mit bei uns.
0: Guten Morgen. Ja, der Sven, der schläft wahrscheinlich oder auch hoffentlich noch. Und für alle, die aber schon um 7:15 jetzt aufstehen müssen oder sich vielleicht schon gerade fertig machen im Bad und gleich losgehen zur Arbeit, wir sind mit dabei jetzt mit einem Kult-80er von Softcell, Tainted Love, und außerdem, damit ich es noch ein bisschen entspannter haben, die Shakespeare Sister gleich. Hello, turn your radio on. Guten Morgen.
11: Morgen.
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0: 11 Minuten nach 7 ganz genau. Einen wunderschönen Montagmorgen wünschen wir Ihnen. Hier sind Jan und Trixi.
1: Wunderschönen guten Morgen. Ja, und es ist zwar erst Montag, aber ich finde, auch montags kann man schon ans Wochenende denken. Zum Beispiel an den Freitag. Da findet nämlich eine ganz besondere Veranstaltung statt.
0: Und dazu hat sich Radio-Seefunkhörer Tobias aus Hagenau gemeldet. Er hat ein Anliegen. Es geht um Konzertkarten.
2: Ich hatte ja damals im Februar diese Karten für das Fury in the Slaughterhouse Konzert gewonnen am Winterbach Zeltfestival. 4 Karten und ich hatte mich natürlich super gefreut, wollte da auch mit meiner Frau und meinen größeren Töchtern hingehen. Ja, jetzt haben sich leider Terminprobleme ergeben. Da sind diverse Schulveranstaltungen von meinen Töchtern, wo die nicht weg können und meine Frau kann leider auch nicht. Und ja, jetzt habe ich im Prinzip 3 Karten übrig. Ich suche 3 Leute, die Lust haben, mit mir auf das Konzert zu gehen.
1: Und das Konzert, das ist schon diese Woche Freitag und ist übrigens ausverkauft.
0: Also, das ist Ihre Chance, Tobias, wenn Sie Lust auf Fury in the Slaughterhouse mit ein paar Leuten haben beim Winterbach-Zeltspektakel diesen Freitag, dann rufen wir dazu jetzt gerne auf.
1: Genau, wenn Sie den Tobias nämlich gerne begleiten möchten, dann schreiben Sie uns jetzt einfach eine WhatsApp oder eine WhatsApp-Sprachnachricht an die 07531 28 65 33.
0: Und mit ein ganz klein bisschen Glück sitzen Sie dann auch schon diese Woche am Freitag gemeinsam beim Konzert. Wir drücken die Daumen.
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0: 19 Minuten nach 7 an diesem Montag. Schön, dass Sie mit dabei sind.
1: Hier sind Jan und Trixi. Wunderschönen guten Morgen mit Radio Seefunk.
0: Es war die erste Halbzeitshow bei einem Finale, bei einer Fußball-Weltmeisterschaft gestern Abend. Und es wurde auch wirklich richtig dick aufgetragen. Die südkoreanische K-Pop-Band BTS war zum Beispiel mit dabei. Justin Bieber, natürlich Shakira, ja. Und Madonna war mit dabei. Alle. Und das hatte zur Folge, dass die Halbzeitpause nun ein bisschen länger ging. Statt den 15 Minuten bis

0: bisschen, ja, knapp 30 Minuten, nicht ganz 27 Minuten. Und deshalb stand die Show ja vorher schon ziemlich in der Kritik. Und deswegen wollten wir mal wissen von Ihnen in Konstanz, wie Sie denn die Halbzeitshow fanden.
1: Grundsätzlich fand ich Shakira wirklich super. Ja, der Rest war ja nicht so mein Fall. Ich guck's mal an, weil ich zwangsläufig halt die Halbzeitshow angucken muss, weil ich das Fußballspiel gucke.
2: Ja, Justin Bieber war ein bisschen zu sentimental, fand ich. Aber Shakira war super.
1: Wenn, dann Shakira. Shakira ist wirklich die geilste. Vor 20 Jahren, heute immer noch, genauso cool. Guck ich immer zu.
3: Fand's gut. War was geboten. Ich glaube, wenn jetzt Deutschland im Finale gewesen wäre, hätte es mich genervt, weil dann hätte ich Fußball sehen wollen. Aber da ich jetzt nicht so arg für die beiden Mannschaften bin, fand ich es gut, so ein bisschen Entertainment zu bekommen.
0: Ja. Hat er recht.
4: Krass, ja. Also ich würde sagen, so der Trend ist da ganz eindeutig. Geht ganz klar zu Shakira. Da ist sich unsere Heimat, glaube ich, einig.
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Guten Morgen an alle gestressten Autofahrerinnen und Autofahrer bei uns in der Heimat. Ganz ruhig. Es ist Montag, wissen wir alle. Und 7.24 Uhr, da kann man sich auch nochmal entspannen. Guten Morgen.

0: Joel, She is always a woman, hier bei Radio Seefunk um 8:03.
1: Wunderschönen guten Morgen an diesem Montag.
0: Ein bisschen schneller geht's gleich zu mit Elton John. Aus unserem Lieblingsjahrzehnt, I'm still standing. Coole Popnummer aus den 80ern, gleich mit dabei auch Rock von Clouds. Substitute, gleich um 7:45 bei Radio Seefunk. Einfach die beste
1: Guten
0: Musik.
1: Guten Morgen.
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1: Wunderschönen Montagmorgen, an dem wir 14 Grad gemessen haben in Laufenburg am Laufenplatz. 15 stehen heute früh auf dem Thermometer am Strandbad in Kressbronn und 16 Grad im Moment an der Villa in Romanshorn. Dazu sind heute Morgen hier und da ein paar Wolken unterwegs, aber es scheint auch stellenweise schon schön die Sonne. Im Laufe des Vormittags, da verziehen sich dann die Wolken und dann gibt es überall bei uns in der Heimat viel Sonnenschein. Erst gegen Nachmittag sind dann wieder ein paar mehr Wolken mit dabei, aber es bleibt trotzdem freundlicher als gestern und angenehm warm bei bis zu 23 Grad in Oberschwaben und bis zu 26 Grad sind heute drin am Hochrhein. Der Radio-Seefunk-Wettertrend für die ganze Heimat. Mal mehr, mal weniger Wolken, aber viel Sonnenschein und ähnlich warm.
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0: Es wird fleißig geblitzt und zwar in Nenzingen, hier im Mainbergweg. Da ist was aufgebaut worden. Außerdem auf der B33 an der Anschlussstelle Allensbach West. Und auch in der Schweiz hat unser Radio Seefunkhörer Bruno einen Blitzer entdeckt. Der steht in der Ortsdurchfahrt von Laufenburg, also auf der Schweizer Seite, am Ortsausgang rechts in Flugrichtung Sisseln, hat er geschrieben. Dankeschön an Radio Seefunkhörer Bruno.
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0: In der Schweiz ist ein bisschen was los, da klemmt's. Und zwar brauchen Sie 8 Minuten länger auf der A1 zwischen Dietikon und Zürich, 5 Kilometer stockend. Und auf der A2 zwischen dem Grenzübergang Weil am Rhein und Basel. Auch hier staut es sich 3 Kilometer lang, 9 Minuten plus. Sonst sieht's gut aus für den Moment. Wenn Ihnen noch was aufgefallen ist, gerne Bescheid geben bei uns im Studio. Geht ganz einfach per WhatsApp-Sprachnachricht oder auch per Anruf, ganz klassisch, 07531 28 65 33. Allen unterwegs eine gute und sichere Fahrt.
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0: Nicht ganz.
1: Nein,
0: Trixi ist wieder da aus dem Urlaub. Halleluja, aber wer weg ist, das ist der Sven. Der hat jetzt nämlich Urlaub gekriegt, habe ich gehört.
1: Wir haben uns quasi die Klinke in die Hand gegeben, aber Sven ist auch nächste Woche wieder da. Dafür diese Woche Jan Grunewald als Unterstützung hier morgens mit dabei.
0: Schönen guten Morgen. Ja, gleich um 7.40 Uhr haben wir eine Hit History. Einen Song, der ja so ein bisschen kalt klingt. So diese Piano-Anschläge klingen schon vereist. Ich rede natürlich von Cold as Ice, Foreigner und die ganze Geschichte zu und hinter diesem Song gibt's gleich um 20 vor 8 hier bei uns. Schönen guten Morgen.
1: Schönen guten Morgen.
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0: Es ist 7.39 Uhr gleich. Einen wunderschönen guten Morgen.
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2: 20. Juli 1977. Foreigner stehen mit Cold as Ice kurz vor ihrem großen Charteinstieg in den USA. You're as cold as ice. 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Im Song geht es um eine selbstsüchtige Frau, der nur materielle Dinge wichtig sind. Der Sänger warnt sie vor diesem schlechten Verhalten, denn eines Tages, sagt er, wird es zu ihr zurückkommen. Der Song bringt das Gefühl der Rücksichtslosigkeit und Kälte ziemlich gut rüber, die es zum Beispiel gibt, wenn eine Mutter ihr Adoptivkind misshandelt. Allein schon durch das Klavierthema, das sich durch den ganzen Song zieht, wird das deutlich. Den Song gibt es sogar in zwei verschiedenen Varianten, in der Single-Version und in der Album-Version. Die hat dafür noch Orchestermusik mit dabei. Cold as Ice hat nicht nur ein interessantes Thema, sondern ist einfach eine gelungene Komposition. Eben ein echtes Meisterwerk voller Power und mit absolutem Ohrwurmpotenzial. Eben ein typischer Song von Foreigner.

0: Und jetzt ist es 7:45. Einen wunderschönen guten Morgen am Montag.
1: Hier sind Jan und Trixi. Kommen Sie gut rein in die neue Arbeitswoche mit Radio Seefunk.

0: Die Pretenders hier bei Radio Seefunk. I'll stand by you. Und damit einen schönen Montagmorgen um 7.49 Uhr.
1: Guten Morgen.
0: Dieses Wochenende, da war ja richtig viel los in der Heimat. Und heute ist zwar Montag, aber egal ob heiter oder trübe, immer hoch die gelbe Rübe. Es geht weiter mit den Festen. Trixi, du hast mal geguckt, wo geht's denn weiter heute?
1: Genau, zum Beispiel beim Radolfzeller Hausherrenfest. In einer halben Stunde, da läuft die Moser-Wasser-Prozession an der Hafenmole ein.
0: Und Radio Seefunk-Hörerin Beate aus Konstanz hat sich gemeldet. Was finden Sie denn an dem Fest so wunderbar toll? Guten Morgen erstmal.
2: Hallo, guten Morgen. Das ist also ein super First-Class-Spektakel. Das muss man mitmachen. Also das habe ich mitgemacht immer als kleines Kind. Da bin ich in Radolfzell aufgewachsen und das ist also First-Class sowas. Ich bin ja früher immer auch mitgefahren auf dem Boot, oder? Und das ist wirklich ganz, ganz toll.
1: Oh ja, das ist auf jeden Fall ein Besuch wert bei uns in der Heimat, das Radolfzeller Hausherrenfest. Nachmittag gibt es dann nachher Kinderprogramm am Konzertsegel und gegen Abend findet das Fest dann seinen Abschluss mit Konzerten und einem großen Feuerwerk.
0: Also lohnt sich mal hinzugehen heute. Wo geht heute noch was?
1: Ja, beim Bächlefest in Bad Saulgau, da ist nachher ab 9.30 Uhr der große historische Umzug durch die Innenstadt mit 3000 Teilnehmern und mit über 60 geschmückten Festwägen. Mhm. Außerdem ist auch noch das Seehasenfest in Friedrichshafen. Das endet heute Abend mit der Verabschiedung des Seehas und um 18 Uhr geht's da los beim Yachthafen.
0: Also ordentlich was los bei uns in der Heimat. Auch mal an einem Montag. Darf auch mal sein. Alles übrigens zum Nachlesen auf radioseefunk.de.
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0: Substitute Cloud hier bei Radio Seefunk, 8:03.
1: Schönen guten Morgen.
0: Gleich geht's weiter mit Pop aus den 80ern von den Weather Girls. It's Raining Man, gleich hier bei uns. Außerdem wird fleißig gerockt, auch aus den 80ern mit Genesis und Mama. Und außerdem was ganz Entspanntes für diesen Montagmorgen, gleich von Bob Marley. Meine Mutter sagt immer, wenn sie das hört, dann ist für sie Urlaub. Haben sie früher im VW-Bus, immer auf der Fahrt nach Südfrankreich, lief diese Kassette rauf und runter mit Bob Marley. Is This Love, gleich hier um 8:15 bei Radio Seefunk.
1: Guten Morgen.
0: Einfach die beste Musik. Guten Morgen.
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10: Ich bin Anna Löwer. Guten Morgen. Spanien ist neuer Fußballweltmeister. Im Finale hat sich der Europameister mit 1:0 nach Verlängerung gegen Argentinien durchgesetzt. Messi und Co. haben damit die Titelverteidigung verpasst. Für Aufsehen sorgte auch die XXL-Halbzeitshow mit Superstars wie Madonna, Shakira und Justin Bieber. In der CDU laufen die Beratungen über die Nachfolge von Jens Spahn als Fraktionschef. Neben dem Präsidium tagt heute auch der geschäftsführende Vorstand der Unionsfraktion. Als Favorit für die Nachfolge von Spahn gilt Kanzleramtschef Frei. Dazu müsste Kanzler Merz aber sein Kabinett umbauen. Kritik an seinem eigenen Tonfall weist Kanzler Merz zurück, aber die Debattenkultur der Opposition kritisiert er wiederum heftig. Merz wirft im ZDF, der Linken und auch den Grünen vor, im Bundestag die gleiche Tonlage wie die AfD anzuschlagen. Und jetzt mehr Nachrichten aus unserer Heimat. Eine positive Zwischenbilanz zieht die Polizei nach diesem Wochenende. Weder beim Seehasenfest in Friedrichshafen noch dem Bechtlefest Bad Saulgau wurde ein größeres Eingreifen der Einsatzkräfte notwendig. Beim Bechtlefest in Bad Saulgau kommt es heute am letzten Tag zum Höhepunkt. Ab 9.30 Uhr findet in der Innenstadt der historische Festumzug statt mit rund 3000 Teilnehmern, über 250 Pferden und Musikkapellen. Im Kanton Baselstadt gilt jetzt ein absolutes Feuerverbot. So sind bis auf Weiteres, zum Beispiel Grills oder Feuerschalen, nur noch mit mindestens 200 Metern Abstand zum Waldrand erlaubt. Die meisten Nachrichten aus der Region hören Sie wieder in einer Stunde bei Radio Seefunk.
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1: Wunderschönen Montagmorgen wünsche ich Ihnen. Einen Montagmorgen, an dem wir um kurz nach 8 13 Grad gemessen haben in Weingarten am Kultur- und Kongresszentrum. An der Haslachschlucht in Lenzkirch 8 im Moment und 14 gemessen am Milchhüsli in Rheinach. Dazu heute Morgen ein paar Wölkchen mit dabei hier und da gibt es aber auch schon Sonnenschein. Im Laufe des Vormittags, da gibt es dann überall bei uns im Heimat blauen Himmel und richtig viel Sonne ist mit dabei. Erst gegen Nachmittag kann es dann hier und da wieder ein bisschen grauer werden. Ansonsten bleibt es aber freundlich, es wird freundlicher als gestern und dazu angenehm warm bei bis zu 23 Grad auf der Bar und bis zu 26 Grad sind heute drin im Basel Beat. Der Radio-Seefunk-Wettertrend für die ganze Heimat. Mal mehr, mal weniger Wolken, aber trotzdem viel Sonnenschein und es bleibt ähnlich warm.
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0: Zwischen Weingarten und Schachen ist ein Blitzer aufgebaut worden. Außerdem Blitzer in Konstanz in der Sonnenbühlstraße, hier direkt an der Bushaltestelle. Und dann hätten wir auch noch einen Blitzer gemeldet bekommen per WhatsApp-Sprachnachricht. Hallo.
11: Hallo Radio Seefunk, hier ist der Andi und ich habe schon einen Blitzer entdeckt zwischen Eilingen und Hirschlatt.
0: Dankeschön fürs Bescheid geben, Andi.
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0: Sieht okay aus, 8 Minuten plus haben Sie auf der A2 in der Schweiz zwischen dem Dreieck Weil am Rhein und Basel, Grenzübergang Weil am Rhein und Basel, 3 Kilometer stockend, 8 Minuten plus. Sonst alles gut, wenn Ihnen noch was aufgefallen ist, gerne durchgeben per Anruf oder WhatsApp, Staus oder auch Blitzer. 07531 28 65 33 ist die Nummer. Allen unterwegs eine gute und sichere Fahrt.
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1: Schönen guten Morgen mit Jan und Trixi. Der Sven ist ja diese Woche im Urlaub. Dafür ist Jan Grunewald, unser Käpsele, morgens mit bei uns. Schönen guten Morgen.
0: Schönen guten Morgen. Und heute ist es auch soweit. Viele Fans werden wahrscheinlich schon mitgefiebert und darauf gewartet haben. Die Diddlmaus feiert heute in Deutschland, der Schweiz und Österreich ihr Comeback. Haben Sie sicherlich auch noch ein paar alte Sachen zu Hause, oder? Trixi, ich glaube, das war vor unserer Zeit, Diddlmaus, 90er Jahre.
1: Ja, aber ich kann mich noch erinnern, ich habe noch auf den Diddlblöcken von meiner Mutter geschrieben.
0: Ich auch. Also, wir reden gleich drüber um 10 nach 8. Guten Morgen.
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0: Es ist 8:12. Hier ist Radio Seefunk. Einfach die beste Musik mit Genesis und Mama. Und
1: schönen guten Morgen.
0: Es gibt ein großes Comeback. Diddle ist ab heute zurück.
1: Ja, wer von Ihnen hatte damals so einen Ordner voller Diddle-Blätter? Es gab ja da welche mit Erdbeerduft, Glitzer oder auch so ganz seltenen Motiven. Die wurden dann natürlich auf dem Schulhof immer getauscht, gefeilscht und es wurde manchmal auch richtig verhandelt.
0: Ja, nach mehr als 10 Jahren Pause feiert die Kultmaus jetzt ihr Comeback. Ab heute nämlich gibt es wieder Diddle in den Schreibwarengeschäften, also mit den Schreibblöcken, die wir alle noch kennen. Sticker gibt's, Malsets, jede Menge Sammelzeug, also da geht's wieder richtig die Post ab. Und wer noch eine alte Diddle-Sammlung auf dem Dachboden oder im Keller rumliegen hat, trotzdem nicht wegwerfen, auch wenn es jetzt wieder neue Sachen gibt, weil seltene Stücke, die gibt's eben neu nicht mehr. Die werden teilweise für mehrere hundert oder sogar über 1.000 Euro noch
1: krass
0: gehandelt.
1: Krass, also vielleicht lohnt sich dann echt jetzt der Blick in so ein paar alte Kisten doch nochmal, ne?
0: Ja, haben Sie denn früher auch Diddle gesammelt und haben vielleicht auch noch was auf dem Dachboden? Und wenn ja, würden Sie jetzt wieder anfangen zu sammeln?
1: Ihre Meinung gerne an die 07531 28 65 33, aus der Schweiz die 0049 vorne dran. Was halten Sie denn vom Diddle-Comeback?
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0: Es ist 17 Minuten nach 8. Guten Morgen.
1: Schönen guten Morgen mit Jan und Rixi hier bei Radio Seefunk. Einfach die beste Musik.
0: Starten Sie gut rein, jetzt mit Pop aus unserem Lieblingsjahrzehnt. Aus den 80ern von Murray Head. One Night in Bangkok.

0: 20 nach 8. Hier bei Radio Seefunk einfach die beste Musik. Wie macht ein spanischer Kommentator in der 106. Minute im WM-Finale, Trixi?
1: Weiß ich nicht.
0: So. Das war das 1:0. Hat lange gedauert. 106. Minute, habe ich gerade gesagt. Und wir mussten bis zu diesem Tor vor allem auch durch eins durch. Durch diese ganz, ganz lange Halbzeitshow. Ja, und war die allererste, die es überhaupt gab bei einer Fußball-WM. Und die haben wirklich ganz groß aufgefahren. Die südkoreanische K-Pop-Band BTS war mit dabei. Justin Bieber, Shakira, Madonna. Alle waren mit am Start.
1: Ja, und diese Halbzeitshows, die kennen wir ja eigentlich eher so vom Super Bowl und jetzt eben nicht vom Fußball. Und diese fast halbstündige Halbzeitshow, die stand ja in der Kritik, weil Spieler auskühlen und sich darauf auch dann verletzen können einfach. Ja.
0: Sie hat aber trotzdem stattgefunden, trotz allem. Und wir haben uns in Konstanz mal umgehört, wie sie denn die Show fanden.
2: Grundsätzlich fand ich Shakira wirklich super. Ja, der Rest war ja nicht so mein Fall. Ich guck's mal an, weil ich zwangsläufig halt die Halbzeitshow angucken muss, weil ich das Fußballstück.
3: Ja, Justin Bieber war ein bisschen zu sentimental, fand ich. Aber Shakira war super.
2: Wenn, dann Shakira. Shakira ist wirklich die geilste. Vor 20 Jahren, heute immer noch, genauso cool. Guck ich immer zu.
4: Fand's gut. War was geboten. Ich glaube, wenn jetzt Deutschland im Finale gewesen wäre, hätte es mich genervt, weil dann hätte ich Fußball sehen wollen. Aber da ich jetzt nicht so arg für die beiden Mannschaften bin, fand ich es gut, so ein bisschen Entertainment zu bekommen.
1: Naja, sehr gut. Der Star der Stunde, der war da wohl bei dieser Halbzeitshow dann auf jeden Fall Shakira.
0: Und kein Fußballspieler.
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0: Für alle, die gerade ein bisschen gestresst sind, das ist die perfekte Musik, um richtig schön runterzukommen, von Bob Marley, Is This Love, hier bei Radio Seefunk, einfach die beste Musik.
1: Guten Morgen.
0: 8:26 Uhr.

0: coole Hip-Hop-Nummer aus den 80ern von Soul to Soul, Back to Life hier bei Radio Seefunk. Einfach die beste Musik, eine Minute vor halb neun.
1: Schönen ist guten Morgen.
0: Es. Gleich geht's weiter mit Rock aus den 70ern von der Steve Miller Band. Fly Like an Eagle gleich mit dabei. Außerdem Chris de Burg und eine Pop-Nummer aus unserem Lieblingsjahrzehnt, den 80ern. High on Emotion, gleich um kurz nach halb neun bei Radio Seefunk. Einfach die beste Musik.
1: Guten Morgen.
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1: Wunderschönen Montagmorgen wünsche ich Ihnen.
0: Liebe Trixi, das wünsche ich dir auch. Und es ist ganz angenehm noch draußen,
1: das
0: oder?
1: Stimmt. Also jetzt auf jeden Fall nochmal die Fenster aufreißen, wenn Sie die Möglichkeit dazu haben, und gut durchlüften. 16 Grad haben wir nämlich gemessen am Hänselebrunnen in Überlingen. Ebenfalls 16 stehen heute Morgen auf dem Thermometer am Landhotel Wildermann in Eggingen und in Bülach am Aussichtsturm Petersboden. Da sind es 17 Grad. Dazu wird es heute freundlicher als gestern. Heute Morgen sind hier und da noch ein paar Wölkchen unterwegs. Es gibt aber auch schon viel Sonnenschein im Laufe des Vormittags. Da gibt es dann überall bei uns in der Heimat blauen Himmel und viel Sonne ist auch mit dabei. Erst gegen Nachmittag kommen vereinzelt wieder ein paar wenige Wolken mit dazu. Es bleibt aber angenehm warm bei bis zu 23 Grad in Oberschwaben und bis zu 26 Grad im Markgräfler Land. Der Radio Seefunk Wettertrend für die ganze Heimat. Mal mehr, mal weniger Wolken, aber viel Sonnenschein und ähnlich warm.
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0: Gerade eben hat hier noch das Telefon geklingelt. Radio Seefunk-Hörer Michael hat sich gemeldet mit einem Blitzer.
8: Zwischen Leutkirch und Bad Wurzach in der Ortsdorffahrt durch Wende.
0: Dankeschön, Michael. Noch ein Blitzer in Nenzingen. Hier im Weinbergweg wird geblitzt. Auf der A98 Höhe der Murgtalbrücke. B33 hier auch an der Anschlussstelle Allensbach West. Und in der Schweiz hat Radio Seefunk-Hörer Bruno noch einen Blitzer gesehen. Steht in der Ortsdurchfahrt von Laufenburg, Schweiz. Ortsausgang hier auf der rechten Seite in Richtung Sisseln fahrend. Dankeschön, Bruno.
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0: Auf der B34 zwischen Waldshut und Lauchringen staut es sich ein bisschen. 10 Minuten brauchen Sie hier länger. Sie brauchen ebenfalls länger auf der B31 zwischen Friedrichshafen und Immenstadt. Da 5 Minuten plus und 14 Minuten mehr einplanen aktuell auch auf der B31 zwischen Langenargen und Friedrichshafen. Hier 2 Kilometer Stau. Dann schauen wir noch in die Schweiz. Die A2 hier zwischen dem Grenzübergang Weil am Rhein und Basel. Stockender Verkehr, 6 Minuten plus. Und das wäre es für den Moment. Wenn Ihnen noch was aufgefallen ist, Staus, Blitzer, Unfall, was auch immer, alles, was mit den Straßen zu tun hat, gerne melden per Anruf oder WhatsApp 07531 28 65 33. Allen unterwegs wünschen wir eine gute und sichere Fahrt.
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0: Ah, der Sven ist weg.
1: Genau, der ist im Urlaub
0: ist wieder
1: die Woche.
0: Da.
1: Und ich bin wieder da. Schönen guten Morgen.
0: Also, einmal durchrotiert hier.
1: Genau,
0: heute
1: so haben wir es gemacht. Jan Grunewald ist auch hier mit uns bei uns.
0: Genau.
1: Unser Captain.
0: Guten Morgen. Jesus, Trixi, was ist denn hier los?
1: Genau, heute wird es tierisch gleich in den 1000 Highlights unserer Heimat um 8.40 Uhr. Da fahren wir nämlich auf den Erlebnisponyhof nach Scheidegg. Da warten natürlich Ponys, aber auch viele, viele andere Tiere. Es gibt Reiterferien und was wir da alles so genau erleben können, hören wir dann gleich um 8.40 Uhr.
0: Aber nicht jetzt.

0: 8.42 Uhr.
1: Schönen guten Morgen.
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0: Trixi, wusstest du, dass ich Philipp mit Zweitnamen heiße? Was bedeutet Pferdefreund? Und ich mich deswegen heute sehr auf unser Highlight freue.
1: Ja, genau. Wir fahren nämlich auf den Erlebnisponyhof nach Scheidegg. Da warten 10 Ponys auf alle Pferdefans. Und Monika Rief, die leitet den Ponyhof seit rund 20 Jahren gemeinsam mit ihren Eltern. Monika, was gibt's denn für alle, die jetzt vielleicht lieber die Tiere anschauen, als auf dem Pony zu sitzen?
3: Es ist ein großes Streichenzoo da. Da kann man die Lamas füttern oder die Schafe. Und dann kann man hochlaufen bis zum Teich. Da ist so ein Biotop. Da genießen es die Leute, da ein bisschen stehen, in die Berge schauen.
1: Ja, und Monika, für die Kids, da gibt's bei Ihnen ja auch Reiterferien. Was erwartet die denn da?
3: Das ist immer sehr beliebt. Die machen am Hofleben mit, die Ponys auf Weide bringen, mischen, wieder reinholen, füttern, striegeln, reiten, führen, alles, was dazu gehört.
1: Ja, also nicht einfach nur reiten, sondern einen richtigen Ponyhofalltag erleben.
0: Und wenn die Kleinen in den Sommerferien noch eine Beschäftigung brauchen, dann wären die Reiterferien doch eigentlich schon eine gute Idee.
1: Das denke ich auch. Und eben neben den Ponys gibt es da ja dann auch Lamas, Schafe und ganz viele weitere Tiere. Dazu einen Abenteuerspielplatz, ein Café und sogar auch Elektroquads, also jede Menge für die ganze Familie da auf dem Erlebnisponyhof in Scheidegg.
0: Also ich bin dann doch eher bei den Elektroquads.
1: Na gut. Und mehr der 1000 Highlights unserer Heimat gibt's auch morgen wieder um 8.40 Uhr und auch jederzeit zum Nachhören auf radioseefunk.de.
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0: Es sind die legendärsten Synthesizer-Klänge der Musikgeschichte, würde ich jetzt einfach mal behaupten, bei der Steve Miller Band Fly Like an Eagle hier bei Radio Seefunk. Einfach die beste Musik kommt jetzt aus den 80ern von Boy George. Everything I Own, und damit einen schönen guten Morgen.
1: Wunderschönen Montagmorgen.
0: 8.08 Uhr.

0: Es ist 8.51 Uhr. Schönen guten Morgen mit Radio Seefunk. Einfach die beste Musik und Jan und Rixi.
1: Ja, schönen guten Morgen.
0: Und Nick Herb ist auch da. Hallo.
2: Guten Morgen, ihr zwei Hübschen.
0: Du, Nick, jetzt mal so Hand aufs Herz. WM ist ja jetzt vorbei, Fußball-WM. Spürst du auch schon diese Leere?
2: Nein, eigentlich ganz und gar nicht, denn mein Geldbeutel wird ja schon gefüllt, denn wie ihr beiden wisst, ja, Nick Herb hat das Tippspiel gewonnen.
1: Herzlichen Glückwunsch. Rennen,
2: ja, und deswegen, heute wird gefeiert und ich weiß wahrscheinlich auch schon, wo.
0: Wo denn?
2: Ja, also in Radolfzell ist viel los, dann haben wir noch den Ausgang vom Seehasenfest, also da gibt es heute einiges.
0: Stimmt eigentlich, ja, dann ist die gähnende Lehre doch gar nicht so gähnend, wie ich dachte.
2: Richtig.
0: Nick, du bist bestens informiert, es geht also gleich weiter mit dir ab 9. Jan und Rixi sagen Tschüss.
1: Ciao.
0: Und wir sind dann morgen wieder da. Uncle Cracker gibt's jetzt noch und dann die Birds zum Schluss. Nick, bis gleich, viel Spaß.
2: Bis gleich.

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4: Ich bin Anna Löwer. Guten Morgen. Spanien ist Weltmeister. Die Spanier haben sich im Finale der Fußball-WM mit 1:0 gegen Argentinien nach Verlängerung durchgesetzt. Held des Abends war Ferran Torres, der das entscheidende Tor schoss. Spanien ist damit das zweite Mal Fußball-Weltmeister. Nach dem Rücktritt von Jens Spahn beraten CDU und CSU heute, wer neuer Fraktionschef wird. Als mögliche Nachfolger gelten Kanzleramtschef Thorsten Frey und CDU-Generalsekretär Carsten Lindemann. Kanzler Merz schließt in dem Zusammenhang auch Änderungen in seinem Kabinett nicht aus. Bei einer Jubiläumsfeier am Chiemsee hat ein Mann Bayerns Ministerpräsident Söder mit einer Tomate beworfen. Sicherheitskräfte griffen sofort ein und nahmen den mutmaßlichen Angreifer fest, berichtet die Bild. Verletzt wurde Söder dabei nicht. Und jetzt mehr Nachrichten aus unserer Heimat. Beim Bechtlefest in Bad Saulgau kommt es heute am letzten Tag zum Höhepunkt. Ab 9.30 Uhr findet in der Innenstadt der historische Festumzug statt, mit rund 3000 Teilnehmern, über 250 Pferden und Musikkapellen. Eine positive Zwischenbilanz zieht die Polizei nach diesem Wochenende. Weder beim Seehasenfest in Friedrichshafen noch dem Bechtlefest Bad Saulgau wurde ein größeres Eingreifen der Einsatzkräfte notwendig. Im Kanton Basel-Stadt gilt jetzt ein absolutes Feuerverbot. So sind bis auf Weiteres zum Beispiel Grills oder Feuerschalen nur noch mit mindestens 200 Metern Abstand zum Waldrand erlaubt. Die meisten Nachrichten aus der Region hören Sie wieder in einer Stunde bei Radio Seefunk.
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5: Und hier der Blick auf die Temperaturen. Hier bei uns in der Heimat in Rheinfelden bei der Rheinbrücke 17 Grad, in Stühlingen 16 Grad beim Pferdehof gemessen und in Steckborn beim Turmhof sind es 18 Grad. Ansonsten ganz ähnlich wie gestern, sommerlich warm. Teilweise kann es noch ganz kurze Schauer geben, aber es wird überwiegend trocken sein. Gegen später dann auch noch etliche Wolken am Himmel. Vom Hochheim bis Oberschwaben wird es aber allgemein recht freundlich werden und sommerlich mit Höchstwerten über 25 Grad. Und der Radio Seefunk Wettertrend für die ganze Heimat. Erstmal kaum Wetteränderung.
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5: Radio Seefunkhörer Michael hat sich per WhatsApp bei uns gemeldet.
6: Zwischen Leutkirch und Bad Wurzach in der Ortsdorf fahrt durch Wende.
5: Dankeschön. In Ravensburg steht auch ein Blitzer in der Seestraße, auf der B34 bei Bühlen, in Mühlhofen in der Hauptstraße und im Weingarten in der Waldseerstraße.
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5: Auf der B34 zwischen Waldshut und Tingen 3 Kilometer Stau, rund 5 Minuten Zeitverlust. In der Schweiz brauchen Sie auch länger auf der A2 zwischen Weil am Rhein und Basel 3 Kilometer stockender Verkehr, 8 Minuten Zeitverlust. Und zwischen Zuzil und Hosenruck 2 Kilometer stockender Verkehr, 6 Minuten Zeitverlust. Melden auch Sie uns Staus und Blitzer per Anruf oder WhatsApp-Sprachnachricht direkt ins Studio 07531 28 65 und die 33. Und die Blitzer gibt's bei uns immer zuerst. Wir wünschen gute und sichere Fahrt.
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5: Schön, dass Sie alle dabei sind und wie Sie vorhin schon mitbekommen haben, heute gehen ja so manche Feierlichkeiten weiter, zum Beispiel in Radolfzell. Und gleich ist Jan Klammer aus der Radio-Seefunk-Redaktion hier bei mir und wird uns mal aufklären, wo man heute Abend noch so richtig abfeiern kann.
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0: der Start in die neue Woche. Es ist 9:45 Uhr, Radio Seefunk, einfach die beste Musik. Ja, dieses Wochenende war ja richtig viel los in der Heimat und heute ist zwar Montag, aber es geht weiter mit den Festen. Janek Lammer aus der Redaktion. Wo ist denn bitte was los?
1: Zum Beispiel beim Radolf Zeller Hausherrenfest findet heute Nachmittag ab 14.45 Uhr ein Kinderprogramm am Konzertsegel statt. Und heute Abend hat das Fest dann seinen Abschluss mit Konzerten und einem großen Feuerwerk.
0: Und wo geht heute sonst noch was?

0: Einen schönen Montagvormittag wünschen wir Ihnen. Es ist gleich 9:30 Uhr. Radio Seefunk, einfach die beste Musik. Ja, manche Welthits entstehen über Jahre. Der Song Under Pressure jedoch brauchte nur eine spontane Studio-Session mit Pizza und 5 genialen Musikern, wie Queen und David Bowie den gemeinsamen Nummer 1-80er schrieben. Under Pressure werden wir um 9:45 Uhr durchleuchten, hier bei Radio Seefunk. Einfach die beste Musik.
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0: Ja, und so sieht's aus. Auf der 98 steht ein Blitzer, Höhe Murgtal. Brücke zwischen Einingen und Hirschlatt. In Nenzingen auf dem Weinbergweg und in Wangen-Deuchenried in der unteren Dorfstraße, da wurde auch ein Blitzer gesichtet.
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0: Auf der B34 zwischen Waldshut und Tingen, 5 Kilometer stockender Verkehr, hier dauert es 8 Minuten länger. Auf der B33 zwischen Radolfzell und Allensbach, eine gefährliche Situation durch Hindernisse auf der Fahrbahn. Auf der B34 zwischen Waldshut und Lauchringen, 6 Kilometer Stau, 10 Minuten Zeitverlust. Und in der Schweiz auf der A2 zwischen Wein am Rhein und Basel, 3 Kilometer stockender Verkehr, hier dauert es rund 7 Minuten länger. Melden auch Sie uns Staus und Blitzer per Anruf oder WhatsApp-Sprachnachricht direkt ins Studio. 0753 128 65 und die 33. Und die Blitzer gibt's bei uns immer zuerst. Wir wünschen gute Fahrt.
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0: Viel Spaß bei der Arbeit mit Radio Seefunk, einfach die beste Musik. Es ist 9:45 und jetzt Zeit für einen Titel, der unter die Haut geht. Erst recht, wenn man die Story dazu kennt, zu Under Pressure. Denn eigentlich war eine Zusammenarbeit mit Queen und David Bowie hier eher zufällig und nicht wirklich geplant. Aber als Queen mal wieder in Montreux im Studio waren, schaute David Bowie einfach mal spontan vorbei. Heraus kam eine der genialsten Jam-Sessions der Rock-Geschichte. Queen-Bassist John Deacon erfand dabei die legendäre Basslinie, die er allerdings nach einer Pizzapause wieder vergessen hatte. Zum Glück erinnerte sich aber der Drummer Roger Taylor daran. Und die wenigen Töne zählen zu den berühmtesten Bassriffs der Musikgeschichte. Und nicht nur das, der gesangliche Austausch von Freddie Mercury und David Bowie sind absolut legendär. Zum Glück wurde der Titel dann veröffentlicht, denn auch das stand zunächst in Frage. Aber es hat sich gelohnt, es wurde eine Nummer 1 der frühen 80er. Queen und David Bowie, Under Pressure.
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0: Es ist gleich 10 und der Vormittag wird richtig cool hier bei Radio Seefunk. Einfach die beste Musik. Heute mit den meisten 80ern und mit Al Corley gleich in der neuen Stunde. Square Rooms. Gestern war die Queen of Pop Madonna bei der WM-Halbzeitpause zu sehen. Bei uns ist sie gleich zu hören. Mit... Genau. Like a Virgin. Gleich bei Radio Seefunk. Einfach die beste Musik.
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18: Ich bin Anna Löwer. Guten Tag. Nach dem Rücktritt von Jens Spahn beraten CDU und CSU heute, wer neuer Fraktionschef wird. Als mögliche Nachfolger gelten Kanzleramtschef Thorsten Frey und CDU-Generalsekretär Carsten Lindemann. Kanzler Merz schließt in dem Zusammenhang auch Änderungen in seinem Kabinett nicht aus. Riesiger Jubel in Spanien. Nach dem zweiten Weltmeistertitel werden die Fußballhelden heute in Madrid empfangen. Bis zu 1 Million Fans werden erwartet. Trauer dagegen in Argentinien. Das womöglich letzte WM-Spiel von Superstar Messi endete in Tränen. In den spanischen Jubel mischt sich aber auch Trauer. Bei einer WM-Party im Westen Spaniens ist ein 13-Jähriger ums Leben gekommen. Laut Medienberichten starb der Teenager, als ein Brunnen einstürzte, auf den mehrere Fans geklettert waren. Und jetzt mehr Nachrichten aus unserer Heimat. Nach der baustellenbedingten Streckensperrung fährt die Räuberbahn ab dem 1. August wieder wie gewohnt zwischen Altshausen und Pfullendorf. Zum Auftakt gibt es unter anderem einen ökumenischen Gottesdienst im Zug. Die Militärmusikshow Basel Tattoo ist in ihr 20-jähriges Jubiläum gestartet. So waren am ersten Wochenende bereits Zehntausende Besucher bei den Vorstellungen. Im Kanton Basel-Stadt gilt jetzt ein absolutes Feuerverbot. So sind bis auf Weiteres, zum Beispiel Grills oder Feuerschalen, nur noch mit mindestens 200 Metern Abstand zum Waldrand erlaubt. Die meisten Nachrichten aus der Region hören Sie wieder in einer Stunde bei Radio Seefunk.
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0: Und hier die Werte. In Konstanz beim Schnetzler gemessen 21 Grad. Auch in Bayernfurt messen wir 21 Grad beim Gasthof Bräuhäusle. In Matzingen sind es 20 Grad beim Schulhaus Harlingen. Heute das Wetter Recht ähnlich wie gestern, nur trockener und auch noch ein bisschen freundlicher, würde ich sagen. Vom Hochrhein bis Oberschwaben lässt sich oft die Sonne blicken, bei Höchstwerten um die 26, 27 Grad sogar. Und es ist trockener. Der Radio-Seefunk-Wettertrend für die ganze Heimat die kommenden Tage recht ähnlich.
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0: Und hier stehen die Blitzer in Konstanz in der Sonnenbühlstraße an der Bushaltestelle. In Wangen-Dorchenried wurde einer gemeldet in der unteren Dorfstraße. Außerdem zwischen Eidingen und Hirschlatt und auf der A98 Höhe Murgtalbrücke.
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0: Auf der B30 wird gerade zwischen Weingarten und Beinta ein Unfall aufgenommen. Hier gibt es Zeitverzögerungen um eine Viertelstunde. Auf der B34 zwischen Waldshut und Tingen 3 Kilometer Stau, rund 5 Minuten Zeitverlust. Auf der B31 zwischen Friedrichshafen und Immenstadt 3 Kilometer Stau. Hier dauert es 5 Minuten länger. Und in der Schweiz auf der A2 zwischen Weil am Rhein und Basel 3 Kilometer stockender Verkehr, rund 7 Minuten Zeitverlust. Melden auch Sie uns Staus und Blitzer per Anruf oder WhatsApp-Sprachnachricht direkt ins Studio 07531 28 65 und die 33. Und die Blitzer gibt's bei uns immer zuerst. Wir wünschen gute und sichere Fahrt.
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0: Und heute wird im Büro bestimmt auch über das WM-Finale gesprochen. Und wahrscheinlich geht's da unter anderem um Fußball, aber auch um die Halbzeitpause und die Stars, die aufgetreten sind. Auch hier lassen es gleich nochmal Revue passieren. Um 10:45.
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0: 13:14 Radio Seefunk, einfach die beste Musik mit Madonna, Stargast der gestrigen WM-Halbzeitpause. Und es war auch die erste große Halbzeitshow bei einem Finale einer Fußball-WM. Und es wurde ganz groß aufgefahren. Die südkoreanische K-Pop-Band beispielsweise BTS war dabei, Justin Bieber, Shakira und eben auch die Queen of Pop. Alle hatten wirklich viel Spaß dabei, scheint es zumindest. Aber Halbzeitshows kennen wir ja eher vom Super Bowl, nicht vom Fußball. Deswegen gab es ja auch kritische Stimmen. Und was meinen denn Sie? Wir haben uns in Konstanz umgehört.
1: Grundsätzlich fand ich Shakira wirklich super. Ja, der Rest war ja nicht so mein Fall. Ich gucke es mir halt an, weil ich zwangsläufig halt die Halbzeitshow angucken muss, weil ich das Fußballstück gucke.
2: Ja, Justin Bieber war ein bisschen zu sentimental, fand ich. Aber Shakira war super.
3: Wenn, dann Shakira. Shakira ist wirklich die geilste. Vor 20 Jahren, heute immer noch, genauso cool. Gucke ich immer zu.
4: Fand's gut. War was geboten. Ich glaube, wenn jetzt Deutschland im Finale gewesen wäre, hätte es mich genervt, weil dann hätte ich Fußball sehen wollen. Aber da ich jetzt nicht so arg für die beiden Mannschaften bin, fand ich es gut, so ein bisschen Entertainment zu bekommen.
0: Also summa summarum bekam von allen Popstars Shakira eben die besten Noten und deswegen auch jetzt hier bei uns.
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0: Radio Seefunk, einfach die beste Musik. Gleich 10:30. Ja, Pi mal Daumen würde ich behaupten, dass heute perfektes Biergartenwetter ist. Denn genau im Blick auf das Wetterradar, den gibt's aber erst gleich um 10:45 bei Radio Seefunk, einfach die beste Musik.
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0: Auf der A98 wurde ein Blitzer aufgebaut, und zwar Höhe Burgtalbrücke. Da steht er auch schon ein paar Tage, glaube ich. Auf der B33 bei der Ausfahrt Allensbach West wird geblitzt, in Konstanz in der Sonnenbühlstraße, in Wangen-Deuchenried in der unteren Dorfstraße und in Nenzingen im Weinbergweg.
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0: Auf der B31 wird gerade eine Unfallstelle geräumt. Da gibt es eine Sperrung. Und auf der B30 zwischen Weingarten und Beint ein Unfall. Auch hier wird die Unfallstelle geräumt. 15 Minuten Zeitverlust. Auf der B34 zwischen Waldshut und Tingen 3 Kilometer Stau. Rund 5 Minuten Zeitverlust. Und in der Schweiz zwischen Ried und Ohringen. Ein Pannenfahrzeug, fahren Sie hier bitte äußerst vorsichtig. Und melden Sie uns Staus und Blitzer per Anruf oder WhatsApp-Sprachnachricht direkt ins Studio. 07531 28 65 und die 33. Und die Blitzer gibt's bei uns immer zuerst. Wir wünschen gute und sichere Fahrt.
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0: Schön, dass Sie alle dabei sind an diesem Montagvormittag. Es ist 10.46 Uhr. 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
0: Und der Blick auf das Wetterradar sieht wie eine Einladung in den Biergarten aus. Vom Baselland bis rüber ins Westallgäu bleibt's trocken. Über uns ziehen nur ein paar dekorative Schäfchenwolken vorbei. Also eigentlich mehr Kulisse als Wetter, denn es bleibt trocken. Dazu gibt's überall sommerliche Werte jenseits der 26-Grad-Marke. Kurz gesagt, das Einzige, was heute ins Schwitzen kommt, ist das frisch gezapfte Bier im Glas. Also Sonnenbrille auf, Biergartenmodus an und den Sommer genießen.
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0: 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Gleich 11 und wir blinzeln schon ein bisschen Richtung Mittag. Gleich 12, das versprechen wir Ihnen, dass es richtig flott zur Sache geht und Sie noch schneller in die Mittagspause kommen, wenn Sie dranbleiben. Denn bei uns wird es gleich so richtig rockig werden, zum Beispiel mit Glenn Frey. Die meisten 80er mit dabei, unter anderem auch dieser tolle Popsong. Kenny Loggins und Footloose. Das und mehr bei Radio Seefunk. Einfach die beste Musik.
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5: Ich bin Anna Löwer. Guten Tag. In der CDU laufen die Beratungen über die Nachfolge von Jens Spahn als Fraktionschef. Neben dem Präsidium tagt heute auch der geschäftsführende Vorstand der Unionsfraktion. Als Favorit für die Nachfolge von Spahn gilt Kanzleramtschef Frei. Dazu müsste Kanzler Merz aber sein Kabinett umbauen. Mit Spanien als Weltmeister endet die größte Fußball-WM aller Zeiten. Aus deutscher Sicht bringt die WM nach dem frühen Ausscheiden den nächsten Umbruch mit sich und den soll Jürgen Klopp als neuer Bundestrainer vorantreiben. Offiziell soll das in den nächsten Tagen werden. In den spanischen Jubeln mischt sich aber auch Trauer. Bei einer WM-Party im Westen Spaniens ist ein 13-Jähriger ums Leben gekommen. Laut Medienberichten starb der Teenager, als ein Brunnen einstürzte, auf den mehrere Fans geklettert waren. Und jetzt mehr Nachrichten aus unserer Heimat. Nach der baustellenbedingten Streckensperrung fährt die Räuberbahn ab dem 1. August wieder wie gewohnt zwischen Altshausen und Pfullendorf. Zum Auftakt gibt es unter anderem einen ökumenischen Gottesdienst im Zug. Im Kanton Baselstadt gilt jetzt ein absolutes Feuerverbot. So sind bis auf Weiteres, zum Beispiel Grills oder Feuerschalen, nur noch mit mindestens 200 Metern Abstand zum Waldrand erlaubt. Die Militärmusikshow Basel Tattoo ist in ihr 20-jähriges Jubiläum gestartet. So waren am ersten Wochenende bereits Zehntausende Besucher bei den Vorstellungen. Die meisten Nachrichten aus der Region hören Sie wieder in einer Stunde bei Radio Seefunk.
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0: Und hier der Blick auf die Temperaturen in Rheinfelden beim Freibad 20 Grad, in Owingen bei der Pfaffenhofer Mühle 21 Grad und in der Schweiz in Frauenfeld beim Plättlizol sind es 20 Grad. Ganz ähnlich wie gestern ist es, was das Wetter angeht, allerdings trockener. Es wird sommerlich warm mit Werten ran an die 26, 27 Grad und es bleibt trocken vom Hochrhein bis Oberschwaben. Und der Wettertrend für die ganze Heimat hier bei Radio Seefunk, es bleibt ähnlich sommerlich warm und trocken.
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0: Und hier wurden die Blitzer aufgebaut in Konstanz in der Sonnenbühlstraße. Auf der B33 an der Ausfahrt Allensbach West zwischen Einingen und Hirschlatt. In Enzingen im Weinbergweg und auf der 98 Höhe Murgtalbrücke.
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0: Auf der B31 zwischen Immenstadt und Hagnau 3 Kilometer Stau, rund 9 Minuten Zeitverlust. Auf der B34 zwischen Waldshut und Tingen 3 Kilometer Stau. Rund 5 Minuten dauert es hier länger. Auf der B31 zwischen Friedrichshafen und Immenstadt 3 Kilometer Stau, rund 5 Minuten Zeitverlust. Melden auch Sie uns Staus und Blitzer per Anruf oder WhatsApp-Sprachnachricht direkt ins Studio 07531 28 65 und die 33. Und die Blitzer gibt's bei uns immer zuerst. Wir wünschen gute und sichere Fahrt.
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0: Und gleich sprechen wir über den Film Beverly Hills Cop, einer der erfolgreichsten Filme der 80er, der auch wie ein Katapult für einen Gitarristen von den Eagles wirkte. Über Glenn Freys goldenes Händchen sprechen wir gleich um 12:15. Schön, dass Sie dabei sind.
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0: Da geht einem richtig locker die Arbeit von der Hand. Radio Seefunk, einfach die beste Musik um 11:45. Eigentlich war es nur ein Nebenjob. Glenn Frey wurde gefragt, ob er einen Song für den Film Beverly Hills Cop einsingen würde. Und er sagte, ja. The heat is on. Seine Gesangs- und Gitarrenspuren sang er gerade einmal in 2 Tagen ein und dafür bekam er eine Gage von $15.000. Und der Song wurde zum absoluten Jackpot. Aus dem vermeintlichen Gelegenheitsjob wurde nämlich einer der größten Hits seiner Solokarriere. Hier ist Glenn Frey mit The Heat Is On.
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0: Schön, dass Sie dabei sind. Radio Seefunk, einfach die beste Musik. Kennen Sie eigentlich noch die Diddlmaus? Ja, die aus den 90ern. Und das Kuriose, ja, nach mehr als 10 Jahren Pause feiert die Maus jetzt ein Comeback. Dazu gleich mehr um 11:45 bei Radio Seefunk. Dann wird mit der Maus gediddelt.
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0: Die Blitzer stehen in Konstanz, in der Sonnenbühlstraße, dort an der Bushaltestelle. Einer wurde auf der B33 aufgebaut, und zwar bei der Ausfahrt Allensbach West. Bei Nenzingen im Meinbergweg wird geblitzt, in Wangen in Deuchenried in der unteren Dorfstraße und auf der A98 Höhe Burgtalbrücke.
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0: Auf der B31 zwischen Immenstadt und Hagnau 3 Kilometer Stau, rund 9 Minuten Zeitverlust. Auf der B34 zwischen Waldshut und Tingen 3 Kilometer Stau, hier dauert es rund 5 Minuten länger. Und auf der A96 zwischen Wangen und Weißensberg, Vorsicht, da steht ein Pannenfahrzeug. Helden auch Sie und Staus und Blitzer per Anruf oder WhatsApp-Sprachnachricht. Direkt ins Studio, hier die Nummer 07531 28 65 und die 33. Aus der Schweiz bitte die 0049 vorwählen. Und die Blitzer gibt's bei uns immer zuerst. Wir wünschen gute Fahrt.
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10: Ja.

0: man kann schon so ein bisschen mit der Mittagspause liebäugeln. Gleich 23:45 Radio Seefunk. 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Viele kennen sie sicher noch aus den 90ern. Die Diddlmaus. Sicher hatten auch viele von ihnen einen ganzen Ordner voller Diddlblätter. Mit Erdbeerduft zum Beispiel, Glitzer oder den ganz seltenen Motiven. Viele haben auf dem Schulhof ja dann auch verhandelt und auch getauscht. Und dann war es aber irgendwie plötzlich vorbei. Nach mehr als 10 Jahren Pause feiert nun die Kultmaus ihr Comeback. Ab heute gibt es nämlich Diddl wieder in den Schreibwarengeschäften mit neuen Schreibblöcken, Stickern, Malsets und jeder Menge Sammelspaß. Und wer vielleicht noch eine alte Diddl-Sammlung auf dem Dachboden oder im Keller liegen hat, nicht wegwerfen, denn seltene originale alte Stücke werden mittlerweile für mehrere hundert oder sogar über 1.000 Euro gehandelt. Also vielleicht lohnt sich ja der Blick noch so in ein paar alte Kisten. Und haben Sie vielleicht früher auch Diddl gesammelt? Wenn ja, wir würden uns freuen, wenn Sie uns einfach eine Sprachnachricht schicken unter 07531 28 65 und die 33 am besten per WhatsApp. Was halten Sie vom Diddl-Comeback?
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0: Ja, es ist gleich 12 und die Mittagspause kann starten mit Radio Seefunk. Einfach die beste Musik und unserem Mehr-Musik-Mittag. Ja, und den meisten 80ern zum Beispiel von Billy Joel. Uptown Girl. Rockig wird's mit den Hooters von Johnny B. Und diesen Popsong haben wir auch noch alle in Erinnerung von Flashdance. Michael Zembello. Maniac. Bei Radio Seefunk einfach die beste Musik.
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13: Ich bin Anna Löwer. Guten Tag. Nach dem Rücktritt von Jens Spahn beraten CDU und CSU heute, wer neuer Fraktionschef wird. Als mögliche Nachfolger gelten Kanzleramtschef Thorsten Frey und CDU-Generalsekretär Carsten Lindemann. Kanzler Merz schließt in dem Zusammenhang auch Änderungen in seinem Kabinett nicht aus. Kinder in der Grundsicherung haben jeden Monat Anspruch auf 15 Euro, um zum Sport oder mal ins Kino zu gehen. Aber bei nicht mal einem Fünftel der Kinder kommt das Geld an, so die Bertelsmann Stiftung. Sie fordert automatische Auszahlungen statt komplizierter Anträge. Mit Spanien als Weltmeister endet die größte Fußball-WM aller Zeiten. Aus deutscher Sicht bringt die WM nach dem frühen Ausscheiden den nächsten Umbruch mit sich. Und den soll Jürgen Klopp als neuer Bundestrainer vorantreiben. Offiziell soll das in den nächsten Tagen werden. Und jetzt mehr Nachrichten aus unserer Heimat. Die anhaltende Trockenheit führt zu einem sinkenden Rheinpegel und zu Problemen bei der schweizerischen Schifffahrt. So können Frachter deshalb zurzeit nur noch rund ein Drittel ihrer üblichen Ladung transportieren. Auf zwei Neuerungen dürfen sich die Besucher der Waldshuter Filmnächte 2026 freuen, die in der kommenden Woche starten. Die Filme beginnen jetzt schon um 20.15 Uhr auf einer neuen LED-Leinwand. Außerdem gibt's am Samstag zusätzlich einen Kinderfilm. Nach der baustellenbedingten Streckensperrung fährt die Räuberbahn ab dem 1. August wieder wie gewohnt zwischen Altshausen und Pfullendorf. Zum Auftakt gibt es unter anderem einen ökumenischen Gottesdienst im Zug. Die meisten Nachrichten aus der Region hören Sie wieder in einer Stunde bei Radio Seefunk.
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0: In Singen messen wir 22 Grad. In Schwendi bei der Kapelle St. Anna 19. Und in Scherzingen in der Schweiz beim Pfarramt 21 Grad. Wettermäßig ist es ähnlich wie gestern. Nur trockener. Es bleibt sommerlich warm mit bis zu 27 Grad und vom Hochrhein bis Oberschwaben gibt es später ein paar Wölkchen am Himmel, aber trockene Wetterverhältnisse. Der Radio Seefunk Wettertrend für die ganze Heimat. In den kommenden Tagen kaum Wetteränderung.
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0: In Konstanz wurde ein Blitzer aufgebaut, und zwar in der Sonnenbühlstraße, in Nenzingen im Beimbergweg, in Wangen-Dorchenried in der unteren Dorfstraße. Und Liana hat uns diese Meldung per WhatsApp-Sprachnachricht übermittelt.
11: Hallo, auf der Strecke von Eilingen nach Hirschlatt steht auf der Höhe Wolfenhof Radar.
0: Danke an unsere Radio-Seefunk-Hörer.
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0: Auf der B31 zwischen Immenstadt und Hagnau 3 Kilometer Stau, rund 11 Minuten Zeitverlust. Auf der B31 zwischen Überlingen-Neu und der Wallfahrtskirche Birnau 4 Kilometer stockender Verkehr, 7 Minuten Zeitverlust. Und auf der B34 zwischen Waldshut und Tingen 6 Kilometer Stau. Hier dauert es rund 10 Minuten länger. Melden auch Sie uns Staus und Blitzer per Anruf oder WhatsApp-Sprachnachricht direkt ins Studio 07531 28 65 und die 33. Und die Blitzer gibt es bei uns immer zuerst. Wir wünschen gute und sichere Fahrt.
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0: Und jetzt zurücklehnen und den Mittag genießen mit dem Mehr-Musik-Mittag hier bei uns und den meisten 80ern, unter anderem mit dabei die Eurythmics, ELO. Und jetzt gleich zu Beginn Uptown Girl von Billy Joel.
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10: Der neueste Blitzer gemeldet von Radio Seefunk-Hörerin Eliana per WhatsApp-Sprachnachricht.
11: Hallo, auf der Strecke von Eilingen nach Hirschlatt steht auf der Höhe Wolfenhof Radar.
10: Vielen Dank, Eliana. In Konstanz in der Sonnenbühlstraße steht auch einer. In Wangen-Deuchenried in der unteren Dorfstraße. In Enzingen in Weinbergweg, auf der A98 Höhe Murgtalbrücke und auf der B33 an der Ausfahrt Annensbach-West.
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10: Auf der A96 zwischen Wangen und Weißensberg ein Pannenfahrzeug. Vorsicht! Auf der B31 neu bei Stockach ebenfalls ein Pannenfahrzeug. Auf der B31 zwischen Ebenstadt und Hagnau 3 Kilometer Stau, rund 11 Minuten Zeitverlust. Auf der B31 zwischen Überlingen-Neu und der Wallfahrtskirche Birnau 4 Kilometer stockender Verkehr, rund 7 Minuten Zeitverlust. Auf der B34 zwischen Waldshut und Tingen 6 Kilometer Stau. Hier dauert es 10 Minuten länger. Und in der Schweiz auf der A2 zwischen Weil am Rhein und Basel 6 Kilometer stockender Verkehr, rund 12 Minuten Zeitverlust. Melden auch Sie uns Staus und Blitzer per Anruf oder WhatsApp-Sprachnachricht direkt ins Studio 07531 28 65 und die 33. Und die Blitzer gibt's bei uns immer zuerst. Wir wünschen gute Fahrt.
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10: Ich bin Anna Löwer. Guten Tag. Wer übernimmt nach Jens Spahns Rücktritt? Nächste Woche Mittwoch entscheidet die Unionsfraktion über ihren neuen Vorsitzenden. Wer es wird, ist noch offen. Im Vorfeld wollen sich CDU-Chef Merz und sein CSU-Kollege Söder auf einen Kandidaten einigen. Beschäftigte in Deutschland sind zuletzt etwas weniger krankgeschrieben gewesen. Das zeigen Zahlen der Krankenkasse DAK. Die Bundesregierung findet den Krankenstand in Deutschland zu hoch. Sie will deshalb die Regeln bei der Krankschreibung verschärfen. Kinder in der Grundsicherung haben jeden Monat Anspruch auf 15 Euro, um zum Sport oder mal ins Kino zu gehen. Aber bei nicht mal einem Fünftel der Kinder kommt das Geld an, so die Bertelsmann Stiftung. Sie fordert automatische Auszahlungen statt komplizierter Anträge. Und jetzt mehr Nachrichten aus unserer Heimat. Auf 2 Neuerungen dürfen sich die Besucher der Waldshuter Filmnächte 2026 freuen, die in der kommenden Woche starten. Die Filme beginnen jetzt schon um 20.15 Uhr auf einer neuen LED-Leinwand. Außerdem gibt's am Samstag zusätzlich einen Kinderfilm. Die anhaltende Trockenheit führt zu einem sinkenden Rheinpegel und zu Problemen bei der schweizerischen Schifffahrt. So können Frachter deshalb zurzeit nur noch rund ein Drittel ihrer üblichen Ladung transportieren. Nach der baustellenbedingten Streckensperrung fährt die Räuberbahn ab dem 1. August wieder wie gewohnt zwischen Altshausen und Pfullendorf. Zum Auftakt gibt es unter anderem einen ökumenischen Gottesdienst im Zug. Die meisten Nachrichten aus der Region hören Sie wieder in einer Stunde bei Radio Seefunk.
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11: Aktuelle Temperaturen habe ich jetzt zur Mittagszeit aus Villingen-Schwenningen vom Franziskanermuseum 20 Grad, Lauchringen an der Galgenbuckhütte 23, Romanshorn am Lokorama, da liegen wir bei 20 Grad und das ist fast auch schon das Höchste heute Nachmittag. Es geht noch rauf auf 24, vielleicht 25 Grad, die Sonne scheint auch ausgiebig, ein paar Wolken schieben sich mal rein. Jetzt am bewölktesten in Anführungszeichen Richtung Oberschwaben, da ziehen tatsächlich im Moment mal ein paar Wolken mehr rum, sonst aber einfach nur Sonnenschein. Der Radio Seefunk Wettertrend für die ganze Heimat. Es geht auch den Rest der Woche ohne Ende mit Sonne weiter. Wird immer wärmer. Samstag 30 Grad.
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11: Hier gibt's eine aktuelle Radarfalle, die steht bei Ihnen im Moment zwischen Zell im Wiesental und Hausen im Wiesental. Und dann haben wir hier Radio Seefunk-Hörerin Eliana. Wo blitzt es denn?
12: Hallo, auf der Strecke von Eilingen nach Hirschlatt steht auf der Höhe Wolfenhof Radar.
11: Ausgezeichnet. Herzlichen Dank fürs Melden, für die exakte Beschreibung. Und dann gibt's auch noch einen Blitzer auf der B314 bei Stühlingen.
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11: Am längsten dauert es im Moment auf der B31, wenn Sie da unterwegs sind, zwischen Immenstadt und Hagnau so knappe 10 bis 15 Minuten plus. Kommen Sie sicher an Ihr Ziel und geben Sie bei Staus oder bei Blitzern jederzeit Bescheid. 07531 28 65 33 rufen Sie an oder schicken Sie gerne eine WhatsApp direkt ins Studio als Sprachnachricht.
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11: Da bin ich und da sind Sie auch wieder jetzt nach der Mittagspause zurück. Hoffentlich nicht so voll gefuttert wie ich gerade. Der Wurstsalat hat einfach wieder großartig geschmeckt. Jetzt geht's direkt los mit Rock von Genesis. Wir starten gemeinsam in eine neue Stunde.
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Schöne Mittagszeit am Montag, 14:45 bei Radio Seefunk. Es ist kaum zu glauben, dass einer der coolsten Songs der Musikgeschichte ausgerechnet in einer der schwersten Phasen im Leben von Marvin Gaye entstanden ist. Anfang der 80er, da ist er vor Problemen geflüchtet, vor Schulden und vor seiner Drogensucht nach Belgien. Da hat er dann endlich wieder Ruhe gefunden und vor allem halt auch die Lust, Musik zu machen. Und das Ergebnis, das hören wir uns jetzt an, ein genialer, souliger Song, der unglaublich entspannt klingt, finde ich, und Marvin Gaye dann auch zurück an die Weltspitze gebracht hat. Manchmal steckt eben genau in den dunkelsten Momenten einfach die beste Musik. Radio Seefunk feiert sie mit Ihnen den ganzen lieben langen Tag. Marvin Gaye, Sexual Healing gibt's jetzt hier bei uns.

0: Das Leben ist kein Ponyhof, aber die 1000 Highlights unserer Heimat schon. Das ist ein richtiges Erlebnis, ein Erlebnis-Ponyhof. Dahin nehmen wir Sie heute mit, gleich um 13:45. Lamas gibt's dort neben den Ponys, Schafe und viele weitere Tiere, einen Abenteuerspielplatz, einen Café und sogar Elektroquads. Jede Menge für die ganze Familie und perfekt für den Ausflug dann auch in den Sommerferien. Mehr der 1000 Highlights gleich um 13:45 hier bei uns.
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0: Auf der B314 bei Stühlingen, da steht im Moment eine aktuelle Radarfalle. Dankeschön, Radio Seefunk-Hörer Kurt, fürs Melden. In Ravensburg bei Ihnen in der Schliererstraße. Da blitzt es und zwischen Zell im Wiesental und Hausen im Wiesental.
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0: Im Moment ist soweit alles gut auf den Straßen in der Heimat. Kommen Sie sicher an. Und wenn Sie Staus oder Blitze entdecken, dann rufen Sie an oder schicken Sie eine WhatsApp 07531 28 65 33.
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1: Ja, jetzt um 2:15 und heute Morgen um 8.40 Uhr, da hatte Trixi einen tierischen Tipp mit dabei. Da ist es auf den Erlebnisponyhof nach Scheidegg gegangen.
2: Da warten 10 Ponys auf alle Pferdefans und Monika Rief, die leitet den Ponyhof seit rund 20 Jahren gemeinsam mit ihren Eltern. Monika, was gibt's denn für alle, die jetzt vielleicht lieber Tiere anschauen, als auf dem Pony zu sitzen?
3: Es ist ein großes Streichenzoo da. Da kann man die Lamas füttern oder die Schafe. Und dann kann man hochlaufen bis zum Teich. Da ist so ein Biotop. Da genießen es die Leute, da ein bisschen stehen, in die Berge schauen.
2: Ja, und Monika, für die Kids, da gibt's bei Ihnen ja auch Reiterferien. Was erwartet die denn da?
3: Das ist immer sehr beliebt. Die machen am Hofleben mit, die Ponys auf Weide bringen, mischen, wieder reinholen, füttern, striegeln, reiten, führen, alles was dazu gehört.
2: Ja, also nicht einfach nur reiten, sondern einen richtigen Ponyhofalltag erleben.
4: Und wenn die Kleinen in den Sommerferien noch eine Beschäftigung brauchen, dann wären die Reiterferien doch eigentlich schon eine gute Idee.
2: Das denke ich auch. Und eben neben den Ponys gibt es da ja dann auch Lamas, Schafe und ganz viele weitere Tiere. Dazu einen Abenteuerspielplatz, ein Café und sogar auch Elektroquads, also jede Menge für die ganze Familie da auf dem Erlebnisponyhof in Scheidegg.
1: Und es gibt natürlich mehr der 1000 Highlights unserer Heimat. Morgen wieder um 8.40 Uhr von Trixi und auch jederzeit zum Nachhören auf radioseefunk.de.
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0: geht's rein in Ihren Montagnachmittag bei Radio Sefon. Kurz vor zwei und dann direkt nach den 14 Uhr Nachrichten mit den meisten 80ern und Pop von Real Life. Oder auch einem Mega-Rock-Erfolg von Slade. Schaffen Sie es auf jeden Fall gut bei Ihnen im Büro noch am Computer. Und ich bin bei Ihnen mit einfach die beste Musik, Radio Sefunk.
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12: Ich bin Mia Hin. Guten Tag. Die Unionsabgeordneten müssen die Sommerpause nächsten Mittwoch kurz mal unterbrechen. Dann entscheiden sie bei einer Sondersitzung in Berlin, wer nach Jens Spahns Rücktritt den Fraktionsvorsitz übernimmt. Die Parteichefs Merz und Söder wollen sich vorab auf einen Kandidaten einigen. Mieter in Deutschland müssen immer mehr zahlen und haben immer weniger Auswahl. Zwischen April und Juni waren die Preise im Schnitt 4% höher als letztes Jahr zur gleichen Zeit, so das Institut der Deutschen Wirtschaft. Verglichen mit 2022 werden außerdem deutlich weniger Mietwohnungen angeboten, vor allem in Großstädten. Die EU-Kommission hat den chinesischen Billighändler AliExpress zu 550 Millionen Euro Strafe verdonnert. Der Vorwurf, der Online-Shop soll zu wenig gegen den Verkauf illegaler und gefälschter Produkte getan haben. Und jetzt mehr Nachrichten aus unserer Heimat. Nach der baustellenbedingten Streckensperrung fährt die Räuberbahn ab dem 1. August wieder wie gewohnt zwischen Altshausen und Pfullendorf. Zum Auftakt gibt's unter anderem einen ökumenischen Gottesdienst im Zug. Die anhaltende Trockenheit führt zu einem sinkenden Rheinpegel und damit zu Problemen bei der schweizerischen Schifffahrt. So können Frachter deshalb zurzeit nur noch rund ein Drittel ihrer üblichen Ladung transportieren. Auf 2 Neuerungen dürfen sich die Besucher der Waldshuter Filmnächte freuen, die in der kommenden Woche starten. Die Filme beginnen jetzt schon um 20.15 Uhr auf einer neuen LED-Leinwand. Außerdem gibt's am Samstag zusätzlich einen Kinderfilm. Die meisten Nachrichten aus der Region hören Sie wieder in einer Stunde bei Radio Sefunk.
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0: Die Temperaturen, die kommen aus Weingarten vom Kultur- und Kongresszentrum. Da liegen wir im Moment bei 21 Grad. Die nächste Temperatur für Sie aus Ovingen vom Evangelischen Pfarramt, 20 Grad und Aarau am Casinopark 24 und bis auf 26 geht es heute Nachmittag noch hoch. Es gibt viel Sonnenschein, mal tauchen ein paar Wolken auf, nicht viele, so Richtung Oberschwaben vielleicht mal oder auch im Südschwarzwald. Sonst aber einfach nur Sonne ohne Ende. Und der Radio-Seefunk-Wettertrend für den Rest der Wetterwoche, es geht auch genauso weiter. Nur noch Sonne, Sonne, Sonne und immer heißer dann auch. Samstag wieder schwitzen mit über 30 Grad.
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0: Zwischen Zell im Wiesental und Hausen im Wiesental blitzt es. Und Radio Seefunk-Hörer Gerhard hat in Walshut einen Blitzer entdeckt in der Gurtweiler Straße. Vielen Dank Ihnen fürs Bescheidgeben. In Ravensburg blitzt es auch, und zwar in der Schlierer Straße.
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0: Es ist soweit. Alles gut auf den Straßen in der Heimat. Kommen Sie sicher an. Und wenn Sie Staus oder Blitzer entdecken, rufen Sie an oder schicken Sie eine WhatsApp her. Die Nummer 07531 28 65 33.
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0: Es ist ein wunderbarer Nachmittag. Also man kann es wirklich aushalten, auch temperaturmäßig draußen. Die Fenster im Büro öffnen und dann lässt sich's auch richtig angenehm arbeiten. Jetzt mit erfrischender Musik von den Fine Young Cannibals noch dazu. Aus den 80ern, She Drives Me Crazy.
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0: Radio Seefunk, einfach die beste Musik um 14:45 an ihrem Montagnachmittag. Dieses Wochenende war ja schon richtig gut was los bei uns in der Region. Heute am Montag geht's munter weiter mit den Festen. Laura Mink aus der Redaktion, wo ist denn noch was los?
1: Ja, zum Beispiel im Radolfzeller Hausherrenfest, da findet in einer halben Stunde ein Kinderprogramm am Konzertsiegel statt. Und heute Abend das Fest gibt es dann ein riesengroßes Feuerwerk.
0: Ja, und wo geht sonst noch was heute?
1: Ja, das Bechtlefest in Bad Saulgau ist gerade in den letzten Zügen. Heute den ganzen Tag gibt es Festzeltprogramm und ab 18 Uhr dann die große Verlosung mit tollen Preisen. Außerdem ist auch das Seehasenfest in Friedrichshafen heute in ihre letzten Züge gegangen. Und zwar gibt es ab 18 Uhr die Verabschiedung des Seehasen und zwar beim Yachthafen.
0: Prima, also richtig gut was los bei uns in der Heimat. Alles zum Nachlesen finden Sie natürlich auch nochmal auf radioseefunk.de.
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0: Gleich haben wir es 14:30. Der Montagnachmittag ist das hier bei Radio Seefunk. Ein angenehmer Tag heute, ein angenehmer Feierabend, der Ihnen da auch schon winkt. Da können Sie mal wieder richtig schön rausgehen in den Biergarten, vielleicht ja sogar mit einer leichten Jacke bewaffnet. Ob es so kommen sollte heute Abend, weil es dann doch recht schnell abkühlt, schauen wir uns gleich ganz genau an im Biergartenwetter um 14:45, damit Sie dann gerüstet sind.
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0: Einer steht in Waldshut in der Gurtweiler Straße. Vielen Dank, Radio Seefunk-Hörer Gerhard. Und Radio Seefunk-Hörer Dieter hat in Unterteuringen einen entdeckt. Da blitzt es in beide Richtungen in der Ortsdurchfahrt.
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0: Alles gut auf den Straßen, alles unterhalb von 10 Minuten, wenn Sie gerade unterwegs sind. Dauert also nirgends lange. Kommen Sie sicher an und melden Sie Staus oder Blitzer ins Studio rein. Das ist die 07531 28 65 33 per Telefon oder per WhatsApp-Sprachnachricht.
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1: Dann schauen wir doch mal, wie der heutige Nachmittag und dann auch der Abend für Sie wird, den Sie auf jeden Fall draußen erleben können. Reicht auch mal wieder ein Sonnenschirm aus. Also die Kühlung vom Baum ist nicht nötig. Es gibt 26 Grad heute Nachmittag. Es weht auch immer wieder mal so ein Lüftchen. Am Abend ziehen dann mal so ein paar Wolken auf zwischen Markgräfler Land und Südschwarzwald und dann auch bis rüber ins Westallgäu. Kühlt nur langsam ab, also bis 21 Uhr 20 Grad. Das ist super auszuhalten. Wenn Sie danach noch draußen sind, geht es dann langsam Richtung 15 Grad. Dann auch recht flott zwischen 21 und 23 Uhr. Also vielleicht dann die leichte Jacke tatsächlich mitnehmen. Aber es ist auch einfach nur großartig auszuhalten heute Abend, wenn Sie da noch unterwegs sind.
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0: Coolen Rock, den gibt's dann auch gleich nach drei hier bei Radio Seefunk. Einfach die beste Musik dann von U2 und One. Aber es gibt auch die meisten 80er, selbstverständlich, wie sich das bei uns gehört, wie sie es gewohnt sind. Madonna mit diesem genialen Popsong. Für ihre Zeit bis zum Feierabend hier bei uns bei Radio Seefunk. Einfach die beste Musik.
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10: Ich bin Mia Hin. Guten Tag. Wer übernimmt nach Jens Spahns Rücktritt den Posten? Nächste Woche Mittwoch entscheidet die Unionsfraktion über ihren neuen Vorsitzenden. Wer es wird, ist noch offen. Im Vorfeld wollen sich CDU-Chef Merz und sein CSU-Kollege Söder auf einen Kandidaten einigen. Großbritannien hat einen neuen Premierminister. König Charles hat den neuen Labour-Chef Andy Burnham wie erwartet zum Regierungschef ernannt. Der Ex-Bürgermeister von Manchester ist bereits der 7. britische Premier innerhalb von 10 Jahren. E-Autos sind in Deutschland deutlich günstiger geworden. Zwischen 2020 und 2025 sind die Preise im Schnitt um 18% runtergegangen. Das zeigt eine Auswertung des Fraunhofer-Instituts. Gleichzeitig hat sich die Zahl der Elektromodelle mehr als vervierfacht. Und jetzt mehr Nachrichten aus unserer Heimat. Nach der baustellenbedingten Streckensperrung fährt die Räuberbahn ab dem 1. August wieder wie gewohnt zwischen Altshausen und Pfullendorf. Zum Auftakt gibt's unter anderem einen ökumenischen Gottesdienst im Zug. Die anhaltende Trockenheit führt zu einem sinkenden Rheinpegel und damit zu Problemen bei der schweizerischen Schifffahrt. So können Frachter deshalb zurzeit nur noch rund ein Drittel ihrer üblichen Ladung transportieren. Auf 2 Neuerungen dürfen sich die Besucher der Waldshuter Filmnächte freuen, die in der kommenden Woche starten. Die Filme beginnen jetzt schon um 20.15 Uhr auf einer neuen LED-Leinwand. Außerdem gibt's am Samstag zusätzlich einen Kinderfilm. Die meisten Nachrichten aus der Region hören Sie wieder in einer Stunde bei Radio Seefunk.
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0: Hier die Temperaturen und da schauen wir direkt nach Waldshutingen ans Wildgehege. 24 Grad, Schopfheim an der Stadthalle auch und zurzeit bei Ihnen in Rien am Spielzeugmuseum 25 Grad und es wären noch 27 heute. Viel Sonne gibt's, kaum eine Wolke über uns, vielleicht mal im ersten Richtung Südschwarzwald. Der Radio Seefunk Wettertrend für den Rest der Wetterwoche bis zum Wochenende immer wärmer, immer heißer sogar. Samstag wieder über 30 Grad und Sonne ohne Ende.
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0: Es blitzt auf der B314 bei Grimmelshofen. Dankeschön, Radio Seefunk-Hörerin Karin. B Blitzer auch in Unterteuringen in der Ortsdurchfahrt in beide Richtungen. Und Radiosee-Funkhörer Gerhard hat in Waldshut in der Gurtweiler Straße noch einen entdeckt. Danke fürs Melden.
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0: Auf den Straßen in der Heimat, da ist soweit alles gut. Kommen Sie sicher an und melden Sie Staus oder Blitzer direkt 07531 28 65 33.
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0: Ich find's klasse, dass Sie mit dabei sind. Wir gehen hier in den Nachmittag mit coolem 80er-Rock. Soul Sister legen los. The Way to Your Heart. Eine ganz feine Nummer, bei der Sie jetzt einfach mal zwischendrin richtig schön laut aufdrehen können im Büro.
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0: Einen angenehmen Montagnachmittag hier bei Radio Sefon. Klasse, dass Sie mit dabei sind. Das war die erste Halbzeitshow bei einem Finale einer Fußball-WM und es wurde ganz groß aufgefahren. Die südkoreanische K-Pop-Band BTS, Justin Bieber, Shakira und Madonna, alle waren sie mit dabei. Halbzeitshows, die kennen wir ja eher vom Super Bowl, aber nicht vom Fußball. Und diese fast halbstündige Halbzeitshow, die stand ja in der Kritik, weil Spieler auskühlen und sich dadurch verletzen könnten. Trotzdem hat sie stattgefunden und da haben wir uns mal in Konstanz umgehört, wie Sie die Show fanden.
1: Grundsätzlich fand ich Shakira wirklich super, ja, der Rest war ja nicht so mein Fall. Ich guck's mir halt an, weil ich zwangsläufig halt die Halbzeitshow angucken muss, weil ich das Fußballspiel gucke.
2: Ja, Justin Bieber war ein bisschen zu sentimental, fand ich, aber Shakira war super.
3: Wenn, dann Shakira. Shakira ist wirklich die geilste. Vor 20 Jahren, heute immer noch, genauso cool. Guck ich immer zu.
4: Fand's gut, war was geboten. Ich glaube, wenn jetzt Deutschland im Finale gewesen wäre, hätte es mich genervt, weil dann hätte ich Fußball sehen wollen. Aber da ich jetzt nicht so arg für die beiden Mannschaften bin, fand ich es gut, so ein bisschen Entertainment zu bekommen.
0: Ja, Entertainment war es auf jeden Fall. Shakira offenbar die Größte. Schauen wir mal, was in 4 Jahren dann bei der WM passiert. Kommen Sie gut durch den Montagnachmittag.
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0: Schönen Nachmittag am Montag bei Radio Seefunk. Es ist jetzt kurz vor 3:30. Max Mutzke, der gebürtige Waldshut-Tinginer Vollblutmusiker, ist wieder mal bei uns in der Region unterwegs, tritt im Kula in Konstanz auf. Und für dieses Konzert gibt's Tickets hier bei mir gleich um 3:45. Und wir werden Max Mutzke auch fragen, was denn das Besondere dann an diesem Konzert sein wird, was sie da erwartet. Mehr gleich hier bei uns.
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0: In Grimmelshofen, da blitzt es und Radio Seefunk-Hörer Dieter hat in Unterteuringen noch eine Radarfalle erwischt und entdeckt. Da blitzt es in beide Richtungen, er wurde allerdings nicht erwischt. Dankeschön fürs Bescheid geben. Und in Ravensburg, da ist auch noch ein Blitzer in der Schliererstraße aufgebaut.
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0: Alles prima auf den Straßen in der Heimat. Gute Fahrt und melden Sie Staus oder Blitzer direkt ins Studio, die 07531 28 65 33.
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0: Radio Seefunk um 3:45 am Montagnachmittag. Mit diesem Song hatte Max Mutzke 2004 einen Nummer-1-Hit, wurde durch seine Teilnahme am Eurovision Song Contest europaweit bekannt. Seither ist der gebürtige Waldshut-Tiengener als Vollblutmusiker unterwegs und jetzt am Freitagabend steht er zusammen mit dem Matti Klein Soul Trio im Kula in Konstanz auf der Bühne. Was ist denn das Besondere an diesem Konzert am Freitag, Max Mutzke?
1: Das Besondere ergibt sich aus der Formation und natürlich aus diesem abgefahrenen Musikstil. Soul meets Pop, ein bisschen Jazz-Elemente sind mit drin, aber die Besetzung ist das Besondere. Also wir haben einen Schlagzeuger, einen Pianisten, nämlich den Matti Klein, und eine Bassklarinette. Das, was aus dieser Klarinette rauskommt, ist so fett, dass man, wenn man an einem Festival spielt, die Leute nicht glauben können, dass das alles aus diesem Holzblasinstrument kommt. Es ist außergewöhnlich und trotzdem sind die Leute am Tanzen, am Mitsingen, am Lachen und das macht das Ganze zu einem absoluten Special Event.
0: Großartig. Lassen sich diesen speziellen Abend mit dem Matti Klein Soul Trio und Max Mutzke nicht entgehen und Max kann es natürlich auch kaum erwarten.
1: Hey, hier ist Max Mutzke und ich hoffe, wir sehen uns alle am Freitag im Cooler Konstanz. Ich freue mich drauf.
0: Seien Sie dabei ab 19 Uhr. Tickets habe ich für Sie unter 07531 28 65 33.
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0: Es ist gleich vier und das ist Radio Seefunk an ihrem Montagnachmittag mit Rock in der nächsten Stunde dann von den Rainbirds und wir spielen die meisten 80er auch mit Berlin. Dieser wunderschöne Popsong mit schönen Bildern, die in uns hochkommen. Top Gun lässt grüßen. 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Da träumen sie dann vom Schreibtisch so ein bisschen weg während der Arbeit jetzt noch.
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19: Ich bin Mia Hin. Guten Tag. Pause von der Sommerpause. Die Unionsfraktion will nächste Woche Mittwoch entscheiden, wer ihr neuer Vorsitzender wird. Nach dem Rücktritt von Jens Spahn läuft derzeit die Suche nach dem oder der Nachfolgerin. Hochgehandelt wird Kanzleramtschef Frei. 15 Euro jeden Monat, um zum Sport oder mal ins Kino zu gehen. Kinder aus Familien in der Grundsicherung haben darauf Anspruch, aber tatsächlich kommt das Geld nur bei knapp jedem Fünften an. Die Bertelsmann-Stiftung kritisiert, dass es viel zu kompliziert ist, den Zuschuss zu beantragen. AliExpress muss über eine halbe Milliarde Euro zahlen. Die EU-Kommission hat der chinesischen Online-Handelsplattform die Strafe aufgebrummt. Es geht um den Verkauf von illegalen, unsicheren oder gefälschten Produkten. AliExpress hat jetzt bis Oktober Zeit, dagegen vorzugehen. Ansonsten könnte es weitere Strafen geben. Und jetzt mehr Nachrichten aus unserer Heimat. Nach der baustellenbedingten Streckensperrung fährt die Räuberbahn ab dem 1. August wieder wie gewohnt zwischen Altshausen und Pfullendorf. Zum Auftakt gibt's unter anderem einen ökumenischen Gottesdienst im Zug. Die anhaltende Trockenheit führt zu einem sinkenden Rheinpegel und damit zu Problemen bei der schweizerischen Schifffahrt. So können Frachter deshalb zurzeit nur noch rund ein Drittel ihrer üblichen Ladung transportieren. Auf zwei Neuerungen dürfen sich die Besucher der Waldshuter Filmnächte freuen, die in der kommenden Woche starten. Die Filme beginnen jetzt schon um 20.15 Uhr auf einer neuen LED-Leinwand. Außerdem gibt's am Samstag zusätzlich einen Kinderfilm. Die meisten Nachrichten aus der Region hören Sie wieder in einer Stunde bei Radio Seefunk.
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0: Wir liegen bei 26 Grad in Weingarten am Kultur- und Kongresszentrum und auch in Binningen an der Kunsteisbahn und zurzeit in Wallisellen an der Pfarrei St. Antonius 25 Grad. Das Höchste heute auch 25 bis 27 und viel Sonnenschein, kaum eine Wolke, vielleicht mal Richtung Südschwarzwald. Der Radio-Seefunk-Wettertrend für die ganze Heimat. Immer sonniger und es wird auch immer wärmer. Sommerlich heiß dann auch schon wieder am Samstag mit über 30 Grad.
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0: In Ravensburg blitzt es in der Schliererstraße. Radio Seefunk-Hörerin Bianca hat einen Blitzer entdeckt und der steht aktuell in Unterteuringen in beide Richtungen. Und noch ein Blitzer in der Umleitungsstrecke durch die alte Litzelstädter Straße am Ende der 30er-Zone. Danke Radio Seefunk-Hörerin Melanie fürs Beschreiben.
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0: Alles soweit gut. Auf den Straßen in der Heimat kommen Sie sicher an. Und wenn Sie Staus oder Blitzer entdecken, dann rufen Sie an oder schicken Sie eine WhatsApp unter 07531 28 65 33.
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0: Genau, ab in den Feierabend, das ist das Motto. Jetzt so langsam können Sie ja anfangen schon mal so zusammenpacken und dann auch ab nach Hause. Besser geht's doch gar nicht. Und dann mit Roxette als Begleitung, cooler Erfolg aus den 80ern, Dangerous.
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0: Viertel fünf am Montagnachmittag. Radio Seefunk hier und wir schwelgen in Erinnerungen zurück jetzt in die 90er. Die Diddlmaus sagt Ihnen doch bestimmt auch was, entweder von sich selbst oder vielleicht ja sogar auch noch von Ihrem Umfeld. Da gab es ja Ordner mit Blättern, mit Erdbeerduft, Glitzer oder den ganz seltenen Motiven und viele haben auf dem Schulhof verhandelt und getauscht. Aber irgendwann war es dann halt auch vorbei. Aber jetzt gibt es wieder Neuigkeiten, Laura Mink aus der Redaktion.
1: Ja, nach mehr als 10 Jahren Pause feiert die Kultmaus jetzt ihr Comeback. Ab heute gibt's Diddl wieder in den Schreibwarengeschäften mit 9 Schreibblöcken, Stickern, Malsets und jede Menge Sammelspaß. Und wer noch eine alte Diddl-Sammlung auf dem Dachboden oder im Keller liegen hat, nicht wegwerfen, denn seltene originale Stücke werden mittlerweile für mehrere Hunderte oder sogar Tausende Euro gehandelt.
0: Ich war nie so drin in dem Diddl-Thema, sonst wäre ich jetzt wahrscheinlich Millionär. Aber vielleicht lohnt sich der Blick bei Ihnen in die Kisten dann tatsächlich noch. Schauen Sie doch mal rein und schwelgen Sie uns mit uns jetzt weiter in 90er Erinnerungen mit Take That hier bei Radio Seefunk. 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

0: Hier ist der Montagnachmittag, hier ist Radio Seefunk um kurz vor 16:30. Das Casino Konstanz hat am Wochenende seinen 75. Geburtstag gefeiert. Da haben wir natürlich mitgefeiert und reingeschaut und werden uns gleich auf die Party nochmal begeben. Um 16:45 mit Ihnen.
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0: Einen gibt's in Ravensburg in der Schliererstraße und dann blitzt es im Moment auch auf der Strecke zwischen Blumberg und Aulfingen. Dankeschön fürs Melden und auch fürs Beschreiben, Radio Seefunk-Hörerin Eva. Und in Schopfheim an der Landstraße, also auf dem Weg dann nach Maulburg, da blitzt es auch.
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0: Seien Sie vorsichtig auf der A98 zwischen Thiengen und dem Heidenecker-Tunnel, beziehungsweise auch zwischen Lauchringen und Thiengen. Da gibt es gefährliche Sichtbehinderungen auf der Straße durch Rauch. Umfahren Sie den Bereich hier weiträumig, sonst zu weit alles so gut auf den Straßen in der Heimat. Und wenn Sie Staus oder Blitzer entdecken, dann rufen Sie doch gleich an oder schicken Sie gerne auch eine WhatsApp 07531 28 65 33.
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0: Service. Hier ist Ihr Montagnachmittag bei Radio Seefunk. 4:45 haben wir es jetzt gleich. Jetzt am Wochenende war die große Jubiläumsfeier beim Casino Konstanz direkt am See mit ausgelassener Stimmung unter Palmen, leckeren Drinks und einer großen weißen Geburtstagstorte. 75 ist das Casino geworden. Wir waren dabei und wollten mal wissen, warum gehen die Leute eigentlich ins Casino? Was ist denn das Schöne daran?
1: Wir genießen das Flair, das schöne Miteinander, die Gäste, die man kennt und das Spiel natürlich genießen wir auch.
2: Macht Spaß, bringt Freude und Abwechslung ins Leben.
3: Also es ist nicht nur Spielerei, sondern man freut sich, dass man einfach auch die Leute wieder sieht. Man kann auch schön essen.
4: Ich finde es auch schön, dass man sich mal schick anziehen kann. Das Glücksspiel ist schon witzig manchmal, so das ganze Ambiente.
5: Es ist immer wunderbar und vor allen Dingen ist es immer so schön gestaltet.
2: Das verbindet irgendwie, ja, dieses Spiel, dieses Versuch.
0: Mit dabei war auch Tobias Wald, der Geschäftsführer der baden-württembergischen Spielbanken. Was wünscht er sich für die nächsten 75 Jahre Casino Konstanz?
6: Ich wünsche mir, dass wir unser Spielangebot weiterentwickeln können, verantwortungsvolles Spiel in die Zukunft führen. Wir wünschen uns noch mehr Entertainment, noch mehr Veranstaltungen und das sind wir auch dabei, das zu entwickeln. Und dass die Konstanzerinnen und Konstanzer unser Casino annehmen als ihr Casino und dass sich der Standort Konstanz so weiterentwickelt wie in den letzten 2 Jahren zu einer sehr erfolgreichen Spielbank in ganz Deutschland.
0: Also alles Gute dem Casino Konstanz zum 75. Geburtstag, der jetzt am Wochenende gefeiert wurde. Riesengroß mit vielen geladenen Gästen.
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0: Mit coolem Rock durch ihren Nachmittag von den Eagles bei Radio Seefunk. Einfach die beste Musik um kurz vor fünf. Es geht auch mit Rock dann nach fünf weiter, mit Rock aus den 80ern von Bryan Adams. Wir spielen ja die meisten 80er. Da gibt's auch Pop von Hall & Oates. Auf ihrem Weg dann nach Hause am ersten Feierabend der Woche bei Radio Seefunk. 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
12: Ich bin Mia Hin. Guten Tag. Die Unionsabgeordneten müssen die Sommerpause nächsten Mittwoch kurz mal unterbrechen. Dann entscheiden sie bei einer Sondersitzung in Berlin, wer nach Jens Spahns Rücktritt den Fraktionsvorsitz übernimmt. Die Parteichefs Merz und Söder wollen sich vorab auf einen Kandidaten einigen. Ein großer Schlag gegen Phishing-Betrüger ist deutschen Ermittlern zusammen mit US-amerikanischen Behörden gelungen. Der Kopf hinter der Gruppierung Kratos wurde festgenommen und hunderte Server wurden lahmgelegt. Kratos hatte ein System an andere Cyberkriminelle vermietet, um Phishing-Websites zu erstellen und Daten abzugreifen. Großbritannien hat einen neuen Premierminister. König Charles hat den neuen Labour-Chef Andy Burnham wie erwartet zum Regierungschef ernannt. Der Ex-Bürgermeister von Manchester ist bereits der 7. britische Premier innerhalb von 10 Jahren. Und jetzt mehr Nachrichten aus unserer Heimat. Nach der baustellenbedingten Streckensperrung fährt die Räuberbahn ab dem 1. August wieder wie gewohnt zwischen Altshausen und Pfullendorf. Zum Auftakt gibt's unter anderem einen ökumenischen Gottesdienst im Zug. Die anhaltende Trockenheit führt zu einem sinkenden Rheinpegel und damit zu Problemen bei der schweizerischen Schifffahrt. So können Frachter deshalb zurzeit nur noch rund ein Drittel ihrer üblichen Ladung transportieren. Auf 2 Neuerungen dürfen sich die Besucher der Waldshuter Filmnächte freuen, die in der kommenden Woche starten. Die Filme beginnen jetzt schon um 20.15 Uhr auf einer neuen LED-Leinwand. Außerdem gibt's am Samstag zusätzlich einen Kinderfilm. Die meisten Nachrichten aus der Region hören Sie wieder in einer Stunde bei Radio Seefunk.
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0: Bei 26 Grad liegen wir in Weil am Rhein am Kunstraum Kieswerk. Sigmarszell, Burggröne, Grünschönstein 24 und Kreuzlingen am Tierpark auch 24 Grad. Jetzt in den Abend geht's mit viel Sonne und so ein paar wenige Wolken, die da über uns mal entstehen, so Richtung Baar, Richtung Südschwarzwald aktuell am meisten davon. Sonst aber einfach nur strahlend schön und auch angenehm bis in den Abend rein. Der Radio Seefunk Wettertrend für die nächsten Tage. Die Kurve zeigt wieder steil nach oben. Bis zum Samstag sind wir schon wieder bei fast 30 Grad oder vielleicht auch leicht darüber und Sonne ohne Ende bis dahin.
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0: Zwischen Schopfheim und Steinen, da blitzt es. Dankeschön, Radio Seefunk-Hörer Philipp, fürs Melden. Ein Blitzer ist aber auch aufgebaut zwischen Blumberg und Leipferdingen. Und es blitzt auch bei Ihnen in Ravensburg in der Schliererstraße.
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0: Etwa 10 Minuten mehr Fahrzeit im Moment auf der B31 zwischen Friedrichshafen und Ereskirch, wenn Sie da unterwegs sind. Passen Sie auf, kommen Sie sicher an und geben Sie direkt bei Staus oder bei Blitzern Bescheid. Das ist die 07531 28 65 33. Am besten per Anruf, aber gerne auch per WhatsApp-Sprachnachricht.
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0: Das ist hier so eine coole Nummer, die Sie jetzt noch zum Einkaufen bringt. Da werden Sie jederzeit und recht schnell Ihre Einkäufe erledigt haben und vor allem den besten Parkplatz finden. Kommen Sie gut nach Hause. Wir bringen Sie direkt in die Tiefgarage und dann auch endlich zu sich in die Wohnung.
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Der Nachmittag am Montag bei Radio Seefunk. Einfach die beste Musik. Nach Rock jetzt fantastischer 80er Pop. Das ist so ein Song, den Sie jetzt unbedingt laut aufdrehen sollten. Auf der Fahrt nach Hause von Holland Oates. Out of Touch, der macht einfach Freude. Kommen Sie gut durch den Nachmittag mit uns.

0: Feierabendzeit bei Radio Seefunk am Montagnachmittag, jetzt um kurz vor halb sechs. Wir schicken Sie zu Max Mutzke, der gibt in Konstanz jetzt am Freitag ein Konzert. Freut sich da schon tierisch drauf und Sie freuen sich mit, wenn Sie dann vielleicht gleich die Tickets dazu gewinnen um 17:45 hier bei uns.
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0: In Ravensburg, da steht eine Radarfall in der Schliererstraße. Dann wird ihre Geschwindigkeit aber auch gemessen zwischen Blumberg und Leipferdingen. Dankeschön, Radio Seefunk-Hörerin Tanja. Und noch ein aktueller Blitzer. Zwischen Schopfheim und Steinen.
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0: Auf den Straßen in der Heimat ist soweit alles okay. Passen Sie aber auf und kommen Sie sicher an Ihr Ziel und melden Sie Staus oder Blitzer unter 07531 28 65 33 direkt zu mir ins Studio.
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0: mit Radio Seefunk in Ihren Feierabend am Montagnachmittag um 17:45 gleich. Just can't wait until tonight, baby. Mit genau diesem Song hatte Max Mutzke 2004 eine Nummer 1-Hit, wurde dadurch auch am Eurovision Song Contest europaweit bekannt. Seither ist der gebürtige Waldshut-Tingener als Vollblutmusiker unterwegs und jetzt am Freitag, da steht er zusammen mit dem Matti Klein Soul Trio im Kula in Konstanz auf der Bühne. Was ist denn das Besondere an diesem Konzert am Freitag?
1: Das Besondere ergibt sich aus der Formation und natürlich aus diesem abgefahrenen Musikstil. Soul meets Pop, ein bisschen Jazz-Elemente sind mit drin, aber die Besetzung ist das Besondere. Also wir haben einen Schlagzeuger, einen Pianisten, nämlich den Matti Klein, und eine Bassklarinette. Das, was aus dieser Klarinette rauskommt, ist so fett, dass man, wenn man an einem Festival spielt, die Leute nicht glauben können, dass das alles aus diesem Holzblasinstrument kommt. Es ist außergewöhnlich und trotzdem sind die Leute am Tanzen, am Mitsingen, am Lachen und das macht das Ganze zu einem absoluten Special Event.
0: Also lassen Sie sich diesen speziellen Abend mit dem Matti Klein Soul Trio und Max Mutzke nicht entgehen. Der kann es natürlich auch kaum erwarten.
1: Hey, hier ist Max Mutzke und ich hoffe, wir sehen uns alle am Freitag im Kula Konstanz. Ich freue mich drauf.
0: Seien Sie dabei. Einlass ist ab 19 Uhr und rufen Sie an, wenn Sie Tickets brauchen, 07531 28 65 33. Die gibt's da nämlich hier bei mir. 07531 28 65 33. Und ich drücke Ihnen kräftig die Daumen, dass das klappt. 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

0: durch die Feierabendzeit mit Radio Seefunk. Einfach die beste Musik, auch gleich nach den 18 Uhr Nachrichten mit Pop von Lionel Richie. You are my destiny. Oder auch Rock vom Electric Light Orchestra. Für Sie bei uns bei Radio Seefunk einfach die beste Musik.
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12: Ich bin Mia Hin. Guten Abend. Wer übernimmt nach Jens Spahns Rücktritt den Posten? Nächste Woche Mittwoch entscheidet die Unionsfraktion über ihren neuen Vorsitzenden. Wer es wird, ist noch offen. Im Vorfeld wollen sich CDU-Chef Merz und sein CSU-Kollege Söder auf einen Kandidaten einigen. Mieter in Deutschland müssen immer mehr zahlen und haben immer weniger Auswahl. Zwischen April und Juni waren die Preise im Schnitt 4% höher als letztes Jahr zur gleichen Zeit, so das Institut der Deutschen Wirtschaft. Verglichen mit 2022 werden außerdem deutlich weniger Mietwohnungen angeboten, vor allem in Großstädten. Beschäftigte in Deutschland sind zuletzt etwas weniger oft krankgeschrieben gewesen. Das zeigen Zahlen der Krankenkasse DAK. Die Bundesregierung findet den Krankenstand in Deutschland zu hoch. Sie will deshalb die Regeln bei der Krankschreibung verschärfen. Und jetzt mehr Nachrichten aus unserer Heimat. Nach der baustellenbedingten Streckensperrung fährt die Räuberbahn ab dem 1. August wieder wie gewohnt zwischen Altshausen und Pfullendorf. Zum Auftakt gibt's unter anderem einen ökumenischen Gottesdienst im Zug. Die anhaltende Trockenheit führt zu einem sinkenden Rheinpegel und damit zu Problemen bei der schweizerischen Schifffahrt. So können Frachter deshalb zurzeit nur noch rund ein Drittel ihrer üblichen Ladung transportieren. Auf 2 Neuerungen dürfen sich die Besucher der Waldshuter Filmnächte freuen, die in der kommenden Woche starten. Die Filme beginnen jetzt schon um 20.15 Uhr auf einer neuen LED-Leinwand. Außerdem gibt's am Samstag zusätzlich einen Kinderfilm.
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0: Es gibt 25 Grad in Weingarten am Stadtgarten oder auch in Bad Waldsee am Stadtsee. St. Gallen an der Uni im Augenblick 24 Grad. In den Abend rein bleibt's warm. Die Sonne scheint. Ein paar Wolken sind mal unterwegs Richtung Südschwarzwald, aber nicht wirklich viele. Der Radio Seefunk Wettertrend für den Rest der Wetterwoche bis Samstag. Genauso sonnig jeden Tag und trocken und es wird immer heißer. Samstag dann auch schon wieder über 30 Grad.
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0: Zurzeit gibt es eine aktuelle Radarfalle, die bei Ihnen in Ravensburg steht, in der Schliererstraße. Dankeschön, Radio-Seefunk-Hörerin Tina. In Schopfheim blitzt es, beziehungsweise auf dem Weg von Schopfheim Richtung Steinen. Und noch eine aktuelle Radarfalle, die ist zurzeit bei Ihnen aufgebaut, auf der Strecke zwischen Leipferdingen und Blumberg.
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0: Auf den Straßen in der Heimat ist soweit alles gut. Kommen Sie sicher an und melden Sie Staus oder Blitzer direkt zu mir ins Studio. 07531 28 65 33 per Anruf oder gern per WhatsApp-Sprachnachricht.
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0: Klasse, dass Sie mit dabei sind. Rein in den Feierabend heißt, Sie schmeißen einfach alles, wenn Sie zu Hause sind, erstmal in die Ecke und lassen sich's dann richtig gut gehen. Legen Sie die Füße hoch und lassen Sie sich's einfach nur gut gehen. Entspannen Sie sich jetzt mit Rock von Genesis.
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Viertel sieben gleich zum Feierabend am Montag bei Radio Seefunk. Manchmal haben ja selbst Plattenfirma gar keine Ahnung, was später mal ein Hit wird. Das war bei In Excesso. Als die Band Ende der 80er ihr Album Kick fertig hatte, da haben die Bosse der Plattenfirma ausgerechnet Mystify geglaubt, es würde floppen. Deshalb ist der Song erst als fünfte und letzte Single erschienen. Und dann wurde dieser Song zum Klassiker. Und ich liebe den auch hier. Jetzt zum Feierabend, zum Aufdrehen für Sie bei Radio Seefunk. Einfach die beste Musik In Excess, Mystify aus den 80ern. 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
6: Zurzeit gibt es eine aktuelle Radarfalle, die bei Ihnen in Ravensburg steht, in der Schliererstraße. Dankeschön, Radio Seefunk-Hörerin Tina. In Schopfheim blitzt es, beziehungsweise auf dem Weg von Schopfheim Richtung Steinen. Und noch eine aktuelle Radarfalle, die ist zurzeit bei Ihnen aufgebaut, auf der Strecke zwischen Leipferdingen und Blumberg.
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6: Auf den Straßen in der Heimat ist soweit alles gut. Kommen Sie sicher an und melden Sie Staus oder Blitzer direkt zu mir ins Studio. 07531 28 65 33 per Anruf oder gern per WhatsApp-Sprachnachricht.
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0: durch ihren Montag. Feierabend geht's hier bei Radio Seefon, kommt gleich 6:45. Das Wochenende haben wir ja hinter uns gelassen, der erste Arbeitstag ist durch. Aber es geht mit den Festen auch heute weiter. Laura Mink aus der Redaktion, wo ist denn da noch was los?
1: Ja, zum Beispiel in Radolfzell, dort geht das Hausherrenfest heute zu Ende. Ab 7:30 gibt's Musik an der Hafenmole und am Konzertsegel. Die großen Highlights sind dann erst am Ende, die große Gondelkorso des Kanuclubs und danach das große Feuerwerk über dem Bodensee.
0: Und wo geht heute noch was?
1: Auch das Bechtlefest in Bad Saulgau endet heute. Im Festzelt läuft heute den ganzen Abend noch viel Programm und es gibt noch eine Verlosung und auch das Seehasenfest. Das geht auch in die letzten Züge. Es gibt noch ein bisschen Musik und festliche Stimmung.
0: Also auch in Friedrichshafen noch ordentlich was los. Alles zum Nachlesen finden Sie auch auf radioseefunk.de.
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5: Ich bin Mia Hin. Guten Abend. Pause von der Sommerpause. Die Unionsfraktion will nächste Woche Mittwoch entscheiden, wer ihr neuer Vorsitzender wird. Nach dem Rücktritt von Jens Spahn läuft derzeit die Suche nach dem oder der Nachfolgerin. Hochgehandelt wird Kanzleramtschef Frei. 15 Euro jeden Monat, um zum Sport oder mal ins Kino zu gehen. Kinder aus Familien in der Grundsicherung haben darauf Anspruch, aber tatsächlich kommt das Geld nur bei knapp jedem Fünften an. Die Bertelsmann-Stiftung kritisiert, dass es viel zu kompliziert ist, den Zuschuss zu beantragen. AliExpress muss über eine halbe Milliarde Euro zahlen. Die EU-Kommission hat der chinesischen Online-Handelsplattform die Strafe aufgebrummt. Es geht um den Verkauf von illegalen, unsicheren oder gefälschten Produkten. AliExpress hat jetzt bis Oktober Zeit, dagegen vorzugehen. Ansonsten könnte es weitere Strafen geben. Die spanischen WM-Sieger sind zurück in der Heimat. Ihre Maschine aus den USA ist am Nachmittag in Madrid gelandet. Heute Abend steht dann auch die große Siegesfeier an. Das Team fährt in einem offenen Bus durch die Hauptstadt. Etwa 1 Million Menschen werden in den Straßen erwartet.
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6: Heute Nacht ist es sternklar bei Tiefstwerten von bis zu 12 Grad. Morgen ist es dann durchwachsen, hier und da gibt es ein paar Wolken bei Höchstwerten von bis zu 24 Grad. Und der Radioseefunk-Wettertrend für die ganze Heimat. Am Mittwoch ist es dann ähnlich.
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2: Ich bin Mia Hin. Guten Abend. Die Unionsabgeordneten müssen die Sommerpause nächsten Mittwoch kurz mal unterbrechen. Dann entscheiden sie bei einer Sondersitzung in Berlin, wer nach Jens Spahns Rücktritt den Fraktionsvorsitz übernimmt. Die Parteichefs Merz und Söder wollen sich vorab auf einen Kandidaten einigen. Mieter in Deutschland müssen immer mehr zahlen und haben immer weniger Auswahl. Zwischen April und Juni waren die Preise im Schnitt 4% höher als letztes Jahr zur gleichen Zeit, so das Institut der Deutschen Wirtschaft. Verglichen mit 2022 werden außerdem deutlich weniger Mietwohnungen angeboten, vor allem in Großstädten. Beschäftigte in Deutschland sind zuletzt etwas weniger oft krankgeschrieben gewesen. Das zeigen Zahlen der Krankenkasse DAK. Die Bundesregierung findet den Krankenstand in Deutschland zu hoch. Sie will deshalb die Regeln bei der Krankschreibung verschärfen. Nach dem WM-Sieg ist ganz Spanien in Feierlaune. Die Nationalmannschaft ist am Nachmittag wieder in Madrid gelandet. In der Hauptstadt steigt heute auch die große Feier. Die WM-Sieger fahren mit einem offenen Bus durch die Straßen. Es werden 1 Million Menschen erwartet.
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3: Heute Nacht ist es sternklar bei Tiefstwerten von bis zu 12 Grad. Morgen ist es dann durchwachsen. Hier und da gibt es ein paar Wolken bei Höchstwerten von bis zu 24 Grad. Und der Radio-Seefunk-Wettertrend für die ganze Heimat. Am Mittwoch ist es dann ähnlich.
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1: Ich bin Mia Hin. Guten Abend. Pause von der Sommerpause. Die Unionsfraktion will nächste Woche Mittwoch entscheiden, wer ihr neuer Vorsitzender wird. Nach dem Rücktritt von Jens Spahn läuft derzeit die Suche nach dem oder der Nachfolgerin. Hochgehandelt wird Kanzleramtschef Frei. Ein Schlag gegen Phishing-Betrüger ist deutschen Ermittlern zusammen mit US-amerikanischen Behörden gelungen. Der Kopf hinter der Gruppierung Kratos wurde festgenommen und hunderte Server wurden lahmgelegt. Kratos hatte ein System an andere Cyberkriminelle vermietet, um Phishing-Websites zu erstellen und Daten abzugreifen. 15 Euro jeden Monat, um zum Sport oder mal ins Kino zu gehen. Kinder aus Familien in der Grundsicherung haben darauf Anspruch, aber tatsächlich kommt das Geld nur bei knapp jedem Fünften an. Die Bertelsmann Stiftung kritisiert, dass es viel zu kompliziert ist, den Zuschuss zu beantragen. E-Autos sind in Deutschland deutlich günstiger geworden. Zwischen 2020 und 2025 sind die Preise im Schnitt um 18% runtergegangen. Das zeigt eine Auswertung des Fraunhofer-Instituts. Gleichzeitig hat sich die Zahl der Elektromodelle mehr als vervierfacht.
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2: Heute Nacht ist es sternklar bei Tiefstwerten von bis zu 12 Grad. Morgen ist es dann durchwachsen, hier und da gibt es ein paar Wolken bei Höchstwerten von bis zu 24 Grad. Und der Radio-Seefunk-Wettertrend für die ganze Heimat. Am Mittwoch ist es dann ähnlich.
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1: Ich bin Finn Riebel, sei freundlieb. Guten Abend. Spanien feiert seine Weltmeister. In Madrid steigt aktuell die große Party. Der Bus mit den frisch gekürten Weltmeistern rollt durch die Innenstadt. Fans feiern ihre Mannschaft entlang der Strecke. Zuvor gab es noch einen Empfang bei König Felipe und Ministerpräsident Sanchez. Wer übernimmt nach Jens Spahns Rücktritt? Nächste Woche Mittwoch entscheidet die Unionsfraktion über ihren neuen Vorsitzenden. Wer es wird, ist noch offen. Im Vorfeld wollen sich CDU-Chef Merz und sein CSU-Kollege Söder auf einen Kandidaten einigen. 15 Euro jeden Monat, um zum Sport oder mal ins Kino zu gehen. Kinder aus Familien in der Grundsicherung haben darauf Anspruch, aber tatsächlich kommt das Geld nur bei 18% der 6- bis 15-Jährigen an. Die Bertelsmann-Stiftung kritisiert, dass es viel zu kompliziert ist, den Zuschuss zu beantragen. Großbritannien hat einen neuen Premierminister. König Charles hat den neuen Labour-Chef Andy Burnham wie erwartet zum Regierungschef ernannt. Der Ex-Bürgermeister von Manchester ist bereits der 7. britische Premier innerhalb von 10 Jahren.
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2: Heute Nacht ist es sternklar bei Tiefstwerten von bis zu 12 Grad. Morgen ist es dann durchwachsen, hier und da gibt es ein paar Wolken bei Höchstwerten von bis zu 24 Grad. Und der Radioseefunk-Wettertrend für die ganze Heimat. Am Mittwoch ist es dann ähnlich.
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1: Ich bin Finn Riebe, sei freundlieb. Guten Abend. Rodri und Cucurella tanzen, Lamine Yamal rappt. Vor tausenden Fans feiern Spaniens Fußballweltmeister aktuell in Madrid ihren Titel. Die Spieler sind mit einem offenen Bus, auf dem Reyes de Mundo, Könige der Welt, steht, durch die Hauptstadt gefahren. Zuvor stand noch ein Höflichkeitsbesuch beim König an. Die Unionsfraktion will nächste Woche Mittwoch entscheiden, wer ihr neuer Vorsitzender wird. Nach dem Rücktritt von Jens Spahn läuft derzeit die Suche nach dem oder der Nachfolgerin. Hochgehandelt wird Kanzleramtschef Frey. Deutschen Ermittlern ist zusammen mit US-Behörden ein Schlag gegen Phishing-Betrüger gelungen. Der Kopf hinter der Gruppierung Kratos wurde festgenommen und hunderte Server wurden lahmgelegt. Kratos hatte ein System an andere Cyberkriminelle vermietet, um Phishing-Websites zu erstellen und Daten abzugreifen. Der Schleudersitz unter den politischen Ämtern ist neu besetzt. Andy Burnham ist jetzt britischer Premierminister. König Charles hat den Labour-Chef dazu ernannt. Er ist bereits der 7. Amtsinhaber innerhalb von 10 Jahren. Sein Vorgänger Starmer war wegen schlechter Kommunalwahlergebnisse zurückgetreten.
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2: Heute Nacht ist es sternklar bei Tiefstwerten von bis zu 12 Grad. Morgen ist es dann durchwachsen, hier und da gibt es ein paar Wolken bei Höchstwerten von bis zu 24 Grad. Und der Radio Seefunk Wettertrend für die ganze Heimat. Am Mittwoch ist es dann ähnlich.
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1: Ich bin Finn Riebe, sei freundlieb. Guten Abend. Spanien feiert seine Weltmeister. In Madrid steigt aktuell die große Party. Die frisch gekürten Weltmeister sind mit einem offenen Bus durch die Innenstadt gerollt. Fans feierten ihre Mannschaft entlang der Strecke. Zuvor gab es noch einen Empfang bei König Felipe und Ministerpräsident Sanchez. Die Unionsabgeordneten müssen die Sommerpause nächsten Mittwoch mal kurz unterbrechen. Dann entscheiden sie bei einer Sondersitzung in Berlin, wer nach Jens Spahns Rücktritt den Fraktionsvorsitz übernimmt. Die Parteichefs Merz und Söder wollen sich vorab auf einen Kandidaten einigen. Eklat beim Gedenken an das Stauffenberg-Attentat auf Adolf Hitler in Berlin. Ein Großneffe des NS-Widerstandskämpfers Dietrich Bonhoeffer wollte dort einen AfD-Kranz entfernen. Dabei kam es zu einem Handgemenge, der Kranz wurde beschädigt. 15 Euro jeden Monat, um zum Sport oder mal ins Kino zu gehen. Kinder aus Familien in der Grundsicherung haben darauf Anspruch, aber tatsächlich kommt das Geld nur bei 18% der 6- bis 15-Jährigen an. Die Bertelsmann-Stiftung kritisiert, dass es viel zu kompliziert ist, den Zuschuss zu beantragen.
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2: Aktuell ist es sternklar, im weiteren Tagesverlauf ist es durchwachsen, hier und da mal ein paar Wolken, aber auch viel Sonnenschein bei Höchstwerten von bis zu 24 Grad. Und der Radio Seefunk Wettertrend für die ganze Heimat. Morgen ist es dann gleich.
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1: Ich bin Finn Riebe, sei freundlieb. Rodri und Cucurea tanzen, Lamine Yamal rappt. Vor hunderttausenden Fans haben Spaniens Fußballweltmeister in Madrid ihren Titel gefeiert. Die Spieler sind mit einem offenen Bus, auf dem Reyes del Mundo, Könige der Welt steht, durch die Hauptstadt gefahren. Zuvor stand noch ein Höflichkeitsbesuch beim König an. Wer übernimmt nach Jens Spahns Rücktritt? Nächste Woche Mittwoch entscheidet die Unionsfraktion über ihren neuen Vorsitzenden. Wer es wird, ist noch offen. Im Vorfeld wollen sich CDU-Chef Merz und sein CSU-Kollege Söder auf einen Kandidaten einigen. Mieter in Deutschland müssen immer mehr zahlen und haben weniger Auswahl. Zwischen April und Juni waren die Preise im Schnitt 4% höher als letztes Jahr zu der Zeit, so das Institut der Deutschen Wirtschaft. Verglichen mit 2022 werden außerdem deutlich weniger Mietwohnungen angeboten, vor allem in Großstädten. In Deutschland gibt's so viele Störche wie noch nie. Der NABU hat mehr als 15.000 Brutpaare gezählt. Vor ein paar Jahrzehnten waren die Tiere in vielen Regionen fast verschwunden. Dank Schutzmaßnahmen haben sie sich jetzt wieder stark erholt. Besonders viele Weißstörche gibt es in Niedersachsen.
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2: Aktuell ist es sternklar, im weiteren Tagesverlauf ist es durchwachsen, hier und da mal ein paar Wolken, aber auch viel Sonnenschein bei Höchstwerten von bis zu 24 Grad. Und der Radio-Seefunk-Wettertrend für die ganze Heimat. Morgen ist es dann gleich.
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